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1: Ich bin David Riemer. Ein Feierabendbier am Bahnsteig oder eins für den Weg zum Bundesligaspiel. Auf sämtlichen Bahnhöfen in Deutschland ist das seit Mitternacht verboten. Bundesweit gilt an allen rund 5700 Stationen der Deutschen Bahn inklusive der Bahnsteige ab heute ein Alkoholverbot. Ausgenommen davon sind Gaststätten in den Bahnhöfen. Auch in den Zügen darf in der Regel weiter Alkohol getrunken werden. Die Bahn will mit dem Verbot die Bahnhöfe sicherer und sauberer machen. Gute Nachricht für Versicherte. Die Beiträge für die Krankenversicherung sollen 2027 stabil bleiben. Das teilte Gesundheitsminister Linnemann nach Bekanntgabe der Schätzung in Berlin mit. Demnach ergibt sich für 2027 ein durchschnittlicher Zusatzbeitragssatz von unverändert 2,9%. Ob die Krankenkassen dem folgen oder höhere Zusatzbeiträge bei ihren Mitgliedern und deren Arbeitgebern verlangen, ist aber noch offen. Immer mehr Menschen in Deutschland werden pflegebedürftig, darum sind die Pflegekassen in einer historischen Finanzkrise. Eine Expertenkommission soll in den kommenden Monaten Vorschläge machen, wie sich die Lage bessern könnte. Die Bundesregierung hat das Gremium eingesetzt.
2: Die erste Hilfe für die Pflegekassen hat noch die Regierung geleistet. Nach einer langen Nacht beschloss die Koalition unter anderem, Kinderlose stärker zu belasten. Den ganz großen Wurf soll jetzt die Kommission vorbereiten. Im Kern will die Regierung die häusliche Pflege stärken und die Finanzen stabilisieren. Leistungen sollen zielgenauer werden. Gesundheitsminister Linnemann will den Fokus auf diejenigen legen, die jeden Tag zu Hause Verantwortung für Angehörige übernehmen. Nach seinem Willen soll die Reform schon im Januar in Kraft treten. Thomas Bremser, Nachrichtenredaktion.
1: Zum Fußball. Borussia Dortmund hat in der Champions League beim norwegischen Außenseiter FK Bodo Glimt eine Niederlage kassiert. Der BVB verlor 0:1 und ließ wichtige Punkte liegen. BVB-Trainer Kovac sagte nach dem Spiel bei The Zone:
3: Wir haben in der ersten Halbzeit die Leidenschaft, die Intensität, den Fußball nicht gespielt, den wir brauchen, um hier zu gewinnen. Erst nach dem Vierfachwechsel sind wir besser ins Spiel gekommen, beziehungsweise haben dann schon das Heft in die Hand genommen. Aber bis zu diesem Zeitpunkt war der Gegner klar besser und deswegen müssen wir uns nicht beklagen. Wir haben das Spiel dann auch zurecht verloren.
1: Der VfB Stuttgart hat dagegen seine Pflichtaufgabe souverän gelöst. Die Schwaben gewannen beim slowakischen Außenseiter Slovan Bratislava mit 3:0.
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1: Ich bin David Riemer. An allen rund 5700 Bahnhöfen der Deutschen Bahn gilt seit heute ein Alkoholverbot. Bier, Wein und andere alkoholische Getränke dürfen damit auch auf den Bahnsteigen nicht mehr getrunken werden.
2: Ausgenommen sind Gaststätten in den Bahnhöfen und in Zügen bleibt Alkohol in der Regel auch weiterhin erlaubt. Die Bahn will mit dem Verbot ihre Bahnsteige sicherer und sauberer machen. Wer dort trotzdem Alkohol trinkt, soll von Sicherheitskräften angesprochen werden. Im äußersten Fall kann ein Hausverbot folgen. Das gilt auch an Tagen mit Großveranstaltungen oder Fußballspielen. An knapp 40 großen Bahnhöfen gibt es solche Regeln schon länger. Dort haben sie auch schon Wirkung gezeigt. Es gab weniger Konflikte und weniger Müll. Thomas Bleskin, Nachrichtenredaktion.
1: Der durchschnittliche Zusatzbeitragssatz für die gesetzliche Krankenversicherung kann im kommenden Jahr stabil bleiben. Das teilte Gesundheitsminister Linnemann auf Grundlage einer Finanzprognose mit. Die Ausgaben der gesetzlichen Kassen werden demnach im kommenden Jahr wesentlich geringer ansteigen als noch im laufenden Jahr. Ob die Krankenkassen dem folgen oder höhere Zusatzbeiträge bei ihren Mitgliedern und deren Arbeitgebern verlangen, ist aber noch offen. Neue Waschmaschine, neuer Föhn, neues Smartphone. In der EU kommen immer mehr Elektrogeräte auf den Markt, weit mehr als entsorgt werden. In Deutschland wird besonders viel gehortet.
3: Mehr als 32 Kilogramm pro Kopf, so viele Elektrogeräte wurden 2024 im Schnitt angeschafft in der EU. Das zeigen neue Zahlen der Europäischen Statistikbehörde. In Deutschland waren es sogar noch mehr. Gleichzeitig wurden EU-weit aber nur gut 12 Kilo Elektroschrott pro Person gesammelt, um ihn zu entsorgen oder zu recyceln. Das heißt, viele nutzen ihre Geräte jahrelang oder entsorgen sie illegal, etwa im Hausmüll. Laut der Behörde werden vor allem große Geräte beliebter wie Waschmaschinen, Geschirrspüler und Solaranlagen. Thomas Brock, Nachrichtenredaktion.
1: Zum Fußball. Erst am Dienstag hat Borussia Dortmund den Vertrag mit Cheftrainer Niko Kovac verlängert. Nur einen Tag später gab es direkt den ersten großen Dämpfer der Saison. In der Champions League verlor der BVB am zweiten Spieltag mit 0:1 bei Bodø Glimt. Der VfB Stuttgart dagegen konnte den zweiten Sieg im zweiten Spiel in der Königsklasse bejubeln. Bei Slovan Bratislava gewann der VfB mit 3:0.
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1: Ich bin David Riemer. Ein Feierabendbier am Bahnsteig oder eins für den Weg zum Bundesligaspiel. Auf sämtlichen Bahnhöfen in Deutschland ist das seit Mitternacht verboten. Bundesweit gilt an allen rund 5700 Stationen der Deutschen Bahn inklusive der Bahnsteige ab heute ein Alkoholverbot. Ausgenommen davon sind Gaststätten in den Bahnhöfen. Auch in den Zügen darf in der Regel weiter Alkohol getrunken werden. Die Bahn will mit dem Verbot die Bahnhöfe sicherer und sauberer machen. Wer dagegen verstößt, muss im schlimmsten Fall mit einem Hausverbot rechnen. Der Bundestag will heute die rechtlichen Voraussetzungen für eine digitale Brieftasche zur persönlichen Identifizierung schaffen. Ab 2027 soll das Smartphone damit quasi zum Zwillingsausweis werden.
2: Normale Ausweise sollen nicht verschwinden. Die digitale Brieftasche ist als freiwilliges zusätzliches Angebot gedacht. Nutzerinnen und Nutzer können mithilfe der sogenannten EUDI-Wallet wichtige Dokumente digital auf ihrem Smartphone ablegen. Ihren Personalausweis etwa. Mittelfristig aber zum Beispiel auch Führerschein, Geburtsurkunde oder Zeugnisse. Damit soll dann vieles einfacher werden, etwa Online-Anträge beim Amt stellen, Bankkonten eröffnen, Verträge schließen, online einkaufen oder bestimmte Plattformen im Netz nutzen, wo das Alter nachgewiesen werden muss. Ronny Tochau, Nachrichtenredaktion.
1: Gute Nachricht für alle gesetzlich Versicherten. Die Zusatzbeiträge zur Krankenkasse bleiben im kommenden Jahr wohl stabil. Das teilte Gesundheitsminister Linnemann auf Grundlage einer Finanzprognose mit.
3: Der Schätzerkreis hat errechnet, im Schnitt können die Zusatzbeiträge so bleiben, wie sie aktuell sind, bei 2,9%. Die tatsächlichen Beiträge legt aber jede Krankenkasse selbst fest. Die Schätzung ist auch ein Realitätscheck gewesen für die Bundesregierung, denn die will ja mit ihrem Sparpaket verhindern, dass die Beiträge steigen. Gesundheitsminister Linnemann betont, die Finanzlage der Krankenkasse bleibe trotz Reform angespannt. Die Politik müsse die Finanzierung dauerhaft sichern. Thomas Bremser, Nachrichtenredaktion.
1: Zum Fußball. Borussia Dortmund hat in der Champions League beim norwegischen Außenseiter FK Bodø Glimt eine Niederlage kassiert. Der BVB verlor 0:1 und ließ wichtige Punkte liegen. Der VfB Stuttgart hat dagegen seine Pflichtaufgabe souverän gelöst. Die Schwaben gewannen beim slowakischen Außenseiter Slovan Bratislava mit 3:0.
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0: Radio Hannover ist hier am Donnerstag, 5:30. Guten Morgen.
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0: Wetter ist weiterhin freundlich, wie angekündigt, noch ein bisschen milder als zuletzt. 18 Grad heute in der Spitze in Bornum, in Bodfeld und in Burgdorf. 8 Grad, relativ frisch, aktuell noch die Temperaturen. Sonne und Wolken wechseln sich ab, das tun sie auch morgen und bringen mit 21 Grad nochmal ziemlich milde Temperaturen für Mitte Oktober.
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0: Das geht schnell am frühen Donnerstag, alles frei auf den Straßen. Gute Fahrt mit Radio Hannover. Ich bin Ansgar Borgmann. Guten Morgen.

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1: Britischen Indie-Punk gibt's heute Abend in der Faust 60er Jahre Halle. The Subways, ein Trio, das schon seit mehr als 20 Jahren zusammen Musik macht.

The Subways in der Faust 60er Jahre Halle. Einlass 19 Uhr, eine Stunde später geht's los. Und an der Abendkasse kostet ein Ticket 45 Euro. Stand-up-Comedy seht ihr heute Abend im Theater am EG. Nightwash Live steht auf dem Programm. Mit Stars und Nachwuchs, wie es heißt. Also etablierte Comedians und Nachwuchskräfte teilen sich die Bühne. Unter anderem mit dabei Toni Bauer, Martina Schönherr und Björn von Morgenstern. Tickets ab knapp 31 Euro. Und noch einmal Wort oder besser Machtworte. Der Hannoversche Poetry Slam

0: In der Faust-Warenannahme gibt es Lyrik, Geschichten und literarischen Freestyle. 7 Minuten Zeit für die Teilnehmerinnen und Teilnehmer, um das Publikum zu überzeugen. Tickets bekommt ihr für gut 10 Euro, geht um 20 Uhr los. Was auch immer ihr macht, schönen Donnerstagabend.
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0: Kommt gut in den Donnerstag mit uns, hier ist Radio Hannover. Nach langem Ringen soll es in Niedersachsen jetzt doch ein Transparenzgesetz geben. Bürgerinnen und Bürger sollen dadurch künftig leichter Einblick in die Arbeit der Landesverwaltung bekommen. Das ist gleich ein Thema um 6:30 in den nächsten Hannover News bei uns. Jetzt ist es 6:00. Guten Morgen.
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2: Ich bin David Riemer. An allen rund 5700 Bahnhöfen der Deutschen Bahn gilt seit heute ein Alkoholverbot. Bier, Wein und andere alkoholische Getränke dürfen damit auch auf den Bahnsteigen nicht mehr getrunken werden.
3: Ausgenommen sind Gaststätten in den Bahnhöfen und in Zügen bleibt Alkohol in der Regel auch weiterhin erlaubt. Die Bahn will mit dem Verbot ihre Bahnsteige sicherer und sauberer machen. Wer dort trotzdem Alkohol trinkt, soll von Sicherheitskräften angesprochen werden. Im äußersten Fall kann ein Hausverbot folgen. Das gilt auch an Tagen mit Großveranstaltungen oder Fußballspielen. An knapp 40 großen Bahnhöfen gibt es solche Regeln schon länger. Dort haben sie auch schon Wirkung gezeigt. Es gab weniger Konflikte und weniger Müll. Thomas Bleskin, Nachrichtenredaktion.
2: Der durchschnittliche Zusatzbeitragssatz für die gesetzliche Krankenversicherung kann im kommenden Jahr stabil bleiben. Das teilte Gesundheitsminister Linnemann auf Grundlage einer Finanzprognose mit. Die Ausgaben der gesetzlichen Kassen werden demnach im kommenden Jahr wesentlich geringer ansteigen als noch im laufenden Jahr. Ob die Krankenkassen dem folgen oder höhere Zusatzbeiträge bei ihren Mitgliedern und deren Arbeitgebern verlangen, ist aber noch offen. Neue Waschmaschine, neuer Föhn, neues Smartphone. In der EU kommen immer mehr Elektrogeräte auf den Markt, weit mehr als entsorgt werden. In Deutschland wird besonders viel gehortet.
4: Mehr als 32 Kilogramm pro Kopf, so viele Elektrogeräte wurden 2024 im Schnitt angeschafft in der EU. Das zeigen neue Zahlen der Europäischen Statistikbehörde. In Deutschland waren es sogar noch mehr. Gleichzeitig wurden EU-weit aber nur gut 12 Kilo Elektroschrott pro Person gesammelt, um ihn zu entsorgen oder zu recyceln. Das heißt, viele nutzen ihre Geräte jahrelang oder entsorgen sie illegal, etwa im Hausmüll. Laut der Behörde werden vor allem große Geräte beliebter wie Waschmaschinen, Geschirrspüler und Solaranlagen. Thomas Brock, Nachrichtenredaktion.
2: Zum Fußball. Erst am Dienstag hat Borussia Dortmund den Vertrag mit Cheftrainer Niko Kovac verlängert. Nur einen Tag später gab es direkt den ersten großen Dämpfer der Saison. In der Champions League verlor der BVB am zweiten Spieltag mit 0:1 bei Bodø Glimt. Der VfB Stuttgart dagegen konnte den zweiten Sieg im zweiten Spiel in der Königsklasse bejubeln. Bei Slovan Bratislava gewann der VfB mit 3:0.
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0: Na, noch frisch 8 Grad, die wir messen in Garbsen, Seelhorst und 8 Grad auch in Hainholz. 18 gibt's später. Also nach dem frischen Start sehr schönes und durchaus mildes Wetter heute wieder. Bleibt auf jeden Fall trocken. Insgesamt kommen wir so auf knapp 5 Stunden Sonnenschein. Morgen kommt die Sonne noch besser raus und es wird noch ein bisschen milder. Wärmster Tag der Woche morgen mit 21 Grad, die möglich sind.
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0: Mit einer ungesicherten Unfallstelle. Fahrt bitte vorsichtig auf der A2 Dortmund-Hannover. Ungesicherte Unfallstelle in der Einfahrt Wunsdorf-Kohlenfeld. Da, wo es geht, eine gute Unfall im sichere Fahrt.
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0: Und mit Taylor Swift, aktuelle Single I Knew It, I Knew You. Vorher gibt's Sting mit All This Time. Wie heißt es so schön, der Donnerstag? Der kleine Freitag. Kommt gut raus mit uns. Guten Morgen.

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0: 12 nach 6. Guten Morgen am Donnerstag. Radio Hannover ist hier. Sie haben zum Teil lustige Namen, faule Grete oder auch dunkler Dickwanst. So nennt je nach Region der Volksmund bestimmte Wanzenarten. Möglicherweise habt ihr bei euch zu Hause auch schon welche entdeckt. Jetzt mit dem Herbst kommen die ungebetenen Gäste rein in Häuser und Wohnungen. Treibt bei dem einen oder anderen den Ekelfaktor so ein bisschen nach oben. Wir sprechen drüber mit Dr. Armin Blöchel von der TIHO, der Tierärztlichen Hochschule Hannover. Es ist im Grunde wie bei den Spinnen. Auch die Wanzen wollen jetzt zu dieser Jahreszeit rein zu uns ins Warme.
1: Ja, überwintern bei uns dann häufig in den Wohnungen, Häusern und suchen sich natürlich dann Nischen, wo sie reinkommen, wenn man halt keine Fliegennetze hat an den Fenstern und dann die Fenster jetzt offen stehen hat, dann kann es schon sein, dass die dann mal reinkommen und das können dann auch manchmal größere Mengen sein.
0: Und die finden einfach ihren Weg?
1: Ja, die suchen halt sich einen Weg, die können natürlich die Temperaturunterschiede können sie erfassen und dann suchen sie sich die Ecken, wo sie dann den Winter möglichst gut überstehen können.
0: Was mache ich und was sollte ich tunlichst unterlassen, wenn ich in meinem Haus, in meiner Wohnung Wanzen habe?
1: Ja, einfach raussetzen, ohne sie zu drücken, zu quetschen, weil dann haben die ein Wehrsekret, der dann auch der Name herrührt, Stinkwanzen, was ja auch so gebräuchlich ist. Dieses Wehrsekret riecht sehr unangenehm und dient eigentlich dann zur Fraßabwehr von Fressfeinden. Und da können die natürlich nicht unterscheiden. Wenn wir die greifen und dann quetschen, aus Versehen, dann stinkt es zum Teil wirklich sehr übel.
0: Wonach riecht das?
1: Ja, das ist schwer zu erklären. Das ist einfach ein sehr unangenehmer Geruch. Also ich kann das gar nicht irgendwie einordnen.
0: Ja.
1: Also es stinkt einfach.
0: Okay.
1: Wirklich ein ganz übler Geruch zum Teil, ja. Am besten einfach raussetzen mit dem Glas oder mit dem Becher fangen und dann nach draußen setzen, ohne sie zu quetschen. Und dann ist man natürlich das Problem los.
0: Also im Grunde wie bei einer Spinne, sie ganz behutsam nach draußen bringen. Der eine oder andere greift dann gerne mal zum Staubsauger. Das ist vermutlich so der größte Kardinalsfehler.
1: Ja, das ist das Problem, dass die natürlich dann nicht tot sind, erst eine ganze Zeit lang. Und dann das Wehrsekret im Staubsauger dann loslassen, das kann dann sich da auch durchaus festsetzen. Das sollte man nicht machen.
0: Wir wollen den Ruf der Wanze auch ein bisschen wiederherstellen. Wofür sind sie gut? Sie sind besser als ihr Ruf.
1: Ja, die gehören natürlich zu unserer ganz normalen Biodiversität dazu und sind natürlich trotz ihres Wehrsekretes auch in der Nahrungskette wichtige Beute von Vögeln zum Beispiel. Das darf man immer nicht vergessen.
0: Dr. Armin Blöchel von der TIHO, der Tierärztlichen Hochschule in Hannover. Herzlichen Dank für die Aufklärung zum Thema Wanzen.
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wenn du zu Lebzeiten schon First Lady of Soul oder auch Queen of Soul genannt wirst, dann zeigt das, wie groß die Wertschätzung war und ist für Aretha Franklin, die große Stimme. 2018 ist sie leider verstorben und sie hat ja auch zu einer anderen großartigen Sängerin eine ganz enge Bindung, und zwar zu Whitney Houston. Denn die Mutter von Whitney Houston, Kissy Houston, die war jahrelang selbst als Sängerin aktiv, unter anderem Background-Sängerin bei Aretha Franklin. Und so entstand eine enge Bindung, sodass Aretha Franklin die Patentante, die Taufpatin von Whitney Houston ist. Freeway of Love jetzt bei Radio Hannover. Guten Morgen.

0: Gleich 7:07, Radio Hannover hier, ganz aktuell für euch nochmal der Blick auf die A2. Bitte weiter Vorsicht, eine Unfallstelle Dortmund Richtung Hannover in der Einfahrt Wunstorf-Kohlenfeld.
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0: Schönen guten Morgen, am Donnerstag ist es 6:30.
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2: Mit Maike Meitsch. Guten Morgen. Nach langem Ringen soll es in Niedersachsen nun doch ein Transparenzgesetz geben. Bürgerinnen und Bürger sollen dadurch künftig leichter Einblick in die Arbeit der Landesverwaltung bekommen. Wie die HAZ berichtet, will die rot-grüne Koalition in den nächsten Wochen einen gemeinsamen Gesetzentwurf in den Landtag einbringen. Geplant ist ein digitales Register, in dem die Landesverwaltung wichtige Dokumente wie Berichte, Gesetze und Beschlüsse veröffentlichen soll. Außerdem sollen Bürger und Organisationen gezielt Informationen bei den Behörden anfragen können. Bei höherem Aufwand können allerdings Gebühren anfallen. Ausnahmen soll es unter anderem zum Schutz der öffentlichen Sicherheit und kritischer Infrastruktur geben. Frühere Anläufe für ein solches Transparenzgesetz waren gescheitert. Niedersachsen gehört bislang zu den wenigen Bundesländern ohne entsprechende Regelung. Bei dem Brand im Parkhaus der zentralen Polizeidirektion in Hannover ist ein Schaden von rund 1 Million Euro entstanden. Die Ermittler gehen inzwischen von einem technischen Defekt als Brandursache aus. Ein dort abgestelltes Auto soll das Feuer an der Tannenbergallee ausgelöst haben. Hinweise auf eine Straftat gibt es bislang nicht. Bei dem Feuer wurden Anfang Oktober insgesamt 9 Autos zerstört und 5 weitere beschädigt. Betroffen waren sowohl Privatwagen von Beschäftigten als auch teilweise Dienstfahrzeuge der Polizei. Auch die Bausubstanz des Parkhauses wurde in Mitleidenschaft gezogen. Der betroffene Parkhausbereich ist auch knapp 2 Wochen nach dem Feuer noch nicht wieder freigegeben.
1: Und jetzt noch mehr Kurzmeldungen für die ganze Region Hannover.
2: In Hannover ist schon wieder ein Porsche gestohlen worden, diesmal aus einer Tiefgarage im Stadtteil List. Der auffällig himmelblaue Wagen wird mit einem Wert von rund 70.000 Euro beziffert. Seit Jahresbeginn sind in Hannover schon mehr als 20 Porsche gestohlen worden. Die Stadt Burgdorf geht wieder gezielt gegen Ratten vor. Eine Fachfirma soll die Tiere ab kommender Woche in der Kanalisation und an Gewässern im Stadtgebiet bekämpfen. Weitere Einsatzorte sind der Stadtpark, die Umgebung der Kläranlage und die Regenrückhaltebecken. Nach Kritik am wenigen Grün in der umgebauten Schmiedestraße bessert die Stadt Hannover gerade nach. Aktuell entstehen dort 7 größere Grünbeete für insektenfreundliche Stauden und Hecken. Sie ergänzen die neu gepflanzten Straßenbäume und sollen auch helfen, Regenwasser aufzunehmen und die Straße an heißen Tagen abzukühlen.
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0: Das sind heute und morgen die schönsten, vor allem die mildesten Tage in dieser Woche. 18 Grad erreichen wir heute in Seelze, in Ahlem und in Großbuchholz. 8 messen wir im Moment, ähnlich wie gestern, trockener Mix aus ein paar harmlosen Wolken und auch immer wieder Sonne. Morgen mit bis zu 21 Grad noch ein bisschen wärmer, bevor es am Wochenende kühler und auch leicht unbeständiger wird.
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0: Es kann noch ein paar Probleme geben auf der A2 Dortmund-Hannover, und zwar in der Einfahrt Wunstorf-Kohlenfeld. Hier hat es heute früh einen Unfall gegeben.
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0: Blitzer, die ihr seht, bitte melden über unsere Facebook-Seite Blitzer Hannover. Danke vorab. Hannover fährt fair und kommt gut und sicher an. Schönen Start in den Donnerstag mit uns. Ich bin Ansgar Borgmann.

0: 6.41 Uhr, guten Morgen am Donnerstag, hier ist Radio Hannover, 15. Oktober. Glückwunsch an alle, die heute Geburtstag haben. Prominentes Geburtstagskind, Christopher John Davison. Also wer jetzt schon weiß, um wen es geht, der ist entweder riesengroßer Musikexperte oder einfach ein Riesenfan von diesem Mann, den wir als Chris de Burgh kennen. Der wird heute 78. Geboren ist er ja in Argentinien, weil sein Vater britischer Diplomat war und mit der Familie viele Jahre im Ausland lebte. Mit knapp 12 ging es dann in die eigentliche Heimat der Familie, aufs Familienschloss nach Irland. Und später nahm er den Mädchennamen seiner Mutter an. De Burgh, ganz altes irisch-normannisches Adelsgeschlecht. Chris de Burgh, großer Hit von ihm jetzt, Don't Pay the Ferryman.
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0: Neue Musik von Cat's Eye, Animal 648. Hier ist Radio Hannover. Guten Morgen. Neues aus der Kategorie gibt's doch gar nicht. Schon wieder ist in Hannover ein Porsche gestohlen worden. Diesmal aus einer Tiefgarage in der List. Maike Meitsch aus dem Radio Hannover Team. Man hat ja inzwischen fast das Gefühl, das passiert jeden Monat in Hannover. Also ist es tatsächlich schon eine Serie?
1: Ja, zumindest häufen sich die Fälle. Seit Jahresbeginn sind in Hannover schon mehr als 20 Porsche gestohlen worden. Besonders häufig betroffen war die Südstadt, aber eben auch die List, wie im aktuellen Fall. Der jetzt gestohlene Porsche war in der Farbe Miami Blau lackiert, also schon sehr auffällig leuchtendes Blau. Deswegen hoffen die Ermittler da jetzt auch auf Zeugenhinweise. Mhm. Viele der gestohlenen Porsche verschwanden aus Tiefgaragen. Ob hinter den Fällen dieselben Täter stecken, ist allerdings unklar. Die Ermittler prüfen mögliche Zusammenhänge.
0: Maike Meitsch, danke. Also auf jeden Fall ein auffälliges Muster, aber auch noch viele offene Fragen. Die Polizei sucht im aktuellen Fall Zeugen, die am Hinrichsring in der List verdächtige Personen oder Fahrzeuge beobachtet haben. Schon wieder in Hannover ein gestohlener Porsche. 7:10 ist es gleich. Einen schönen Donnerstag mit Radio Hannover.

0: 7:07, hier ist Radio Hannover. Guten Morgen. Aktuell unser Verkehrsservice auf der A2 Dortmund-Hannover. Steht in der Ausfahrt Langenhagen ein defektes Fahrzeug. Fahrt hier bitte entsprechend vorsichtig.
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0: Guten Morgen, kommt gut in den Donnerstag mit Radio Hannover. Bei dem Brand im Parkhaus der zentralen Polizeidirektion in Hannover ist ein Schaden von rund 1 Million Euro entstanden. Die Ermittler gehen inzwischen von einem technischen Defekt als Brandursache aus. Das ist ein Thema gleich um 7:30 in den nächsten Hannover News. Jetzt ist es 7 Uhr. Guten Morgen.
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2: Ich bin Thomas Bleskin. An allen rund 5.700 Bahnhöfen der Deutschen Bahn gilt ab sofort ein Alkoholverbot. Bier, Wein und andere alkoholische Getränke dürfen damit auch auf den Bahnsteigen nicht mehr getrunken werden. Ausgenommen sind Gaststätten in den Bahnhöfen und in den Zügen bleibt Alkohol in der Regel weiterhin erlaubt. Die Bahn will mit dem Verbot ihre Stationen sicherer und sauberer machen. Wer trotzdem auf dem Bahnsteig Alkohol trinkt, soll von Sicherheitskräften angesprochen werden. Im äußersten Fall kann ein Hausverbot folgen. Linke, Grüne und SPD sind auf dem Weg zu einer möglichen Regierungsbildung in Berlin einen Schritt weiter. Die drei Parteien haben sich darauf verständigt, an ihrer gemeinsamen Erklärung gegen Antisemitismus festzuhalten.
3: Die Vereinbarung soll auch in einen möglichen Koalitionsvertrag aufgenommen werden. Damit sind die Missverständnisse zwischen den Parteien ausgeräumt. Die Sondierungsgespräche sollen noch heute weitergehen. Linke, Grüne und SPD hatten vereinbart, wie sie im Falle einer Regierungszusammenarbeit mit antisemitischen Vorfällen in der Linkspartei umgehen wollen. Vorgesehen sind auch Sanktionen bis hin zum Fraktionsausschluss. Eine am Dienstag von linken Abgeordneten unterschriebene Erklärung wich davon aber teilweise ab. Grüne und SPD hatten die Sondierungsgespräche deshalb unterbrochen. David Riemer, Nachrichtenredaktion.
2: Der Bundestag will die größte Notfallreform seit Jahren beschließen. Leichte Fälle sollen künftig gar nicht erst in den Notaufnahmen landen. Wer wirklich dringend Hilfe benötigt, soll dafür schneller drankommen.
4: Stundenlang mit Schmerzen in der Notaufnahme sitzen, das soll es nicht mehr geben, verspricht Gesundheitsminister Lindemann. Wer in die Rettungsstelle gehört und wer nicht, soll künftig verstärkt schon vorab von Ärzten und Leitstellen entschieden werden, per digitaler oder telefonischer Ersteinschätzung. Ist es akut, kommt der Rettungswagen. Ist der Fall weniger dringend, reiche auch eine Arztpraxis. Das soll die verstopften Notaufnahmen entlasten. Rettungsdienste und Kassenärzte warnen. Sie befürchten, dass an ihnen durch die Reform gespart wird und damit auch an den Patienten. Tanja Wagner, Nachrichtenredaktion.
2: Zum Sportfußball. Borussia Dortmund hat in der Champions League beim norwegischen Außenseiter FK Bodø/Glimt eine Niederlage kassiert. Der BVB verlor auswärts mit 0:1 und ließ damit wichtige Punkte liegen. Der VfB Stuttgart hat dagegen seine Pflichtaufgabe souverän gelöst. Die Schwaben gewannen beim slowakischen Außenseiter Slovan Bratislava mit 3:0.
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0: Das ist im Grunde nochmal so klassisches Zwiebellook-Wetter, ne? Also morgens frisch, 8 Grad, die wir aktuell messen in Bornum, in Finnhorst und Borstel. Später erreichen wir heute 18 Grad in der Spitze. Also da geht es dann auch ohne Jacke beispielsweise. Bleibt trocken bei einem Sonne-Wolken-Mix. Morgen sogar bis 21 Grad in der Spitze. Das wird der wärmste Tag der Woche. Zum Wochenende hin, Samstag, Sonntag, dann ein bisschen wechselhafter und wieder kühler.
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0: Mit dem Hinweis, Vorsicht bitte auf der A2 Dortmund-Hannover. In der Ausfahrt Langenhagen, da steht ein defektes Fahrzeug. Da, wo es geht, eine gute und sichere Fahrt.
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0: Guten Morgen und wir holen uns zum Start in den Donnerstag die Extraportion Glück, denn dafür steht er ja, der Schornsteinfeger. Ne? So ein richtig schönes, traditionelles Handwerk. Heute ist Tag des Schornsteinfegers und wir haben mal einen der Glücksbringer in schwarzen Tag lang begleitet. Gibt's gleich bei uns in gut 8 Minuten. Startet gut mit uns in diesen Donnerstag. Guten Morgen.

0: Guten Morgen mit Radio Hannover. 10:10 ist es. Das ist ein Traditionshandwerk, das für Glück steht. Heute ist Tag des Schornsteinfegers. Und wir haben uns gefragt, sind Schornsteinfeger grundsätzlich noch genauso traditionell unterwegs wie früher? Reporter David Arnolds hat einen der Glücksbringer in Schwarz in Hannover für einen Tag begleitet.
1: Moin.
2: Hallo.
1: Schornsteinfeger nochmal.
2: Ja.
3: Ankunft beim älteren Einfamilienhaus in der Nordstadt. Torben Achilles trägt schwarze Arbeitskleidung. Von einer Kluft erstmal keine Spur. Als Schornsteinfegermeister gehört vor allem die Abnahme und Begutachtung der Feuerstätten und Heizungsanlagen zu seinem Aufgabengebiet.
1: Wenn ich nochmal auf den Dachboden kommen würde, das wäre super.
4: Da wird sich einmal der bauliche Zustand angeguckt, also die Substanz des Schornsteins. Das kann manchmal zu Durchfeuchtungen kommen und dann leidet die Bausubstanz.
1: Ich gehe jetzt nochmal einmal aus dem Fenster. Jetzt habe ich mir noch mal oben den Schornsteinkopf angeguckt.
4: Da wird auch noch mal überprüft, wie der bauliche Zustand ist, ob die Mündung in Ordnung ist. Das sieht aber auch alles gut aus.
3: Auf dem Weg zur nächsten Station interessiert es mich dann doch. Wo hat Torben seine Kluft gelassen? Trägt er die gar nicht mehr?
4: Die tragen nach wie vor auch bei den Kehrarbeiten, also dann, wenn wir unterwegs sind und Schornsteine kehren, also quasi Jacke, goldene Knöpfe, Lederbesatz, weißes Heiztuch, Zylinder, genau, so wie man sich das quasi, wie man sich so einen Schornsteinfeger vorstellt, Leine über die Schulter geworfen, Leiter in der Hand, genau, das ganz klassische, traditionelle Bild.
3: Die Kehrtouren übernehmen dann vor allem die Gesellen. Die steigen in Zukunft aber immer seltener aufs Dach.
4: Genau, weil dann einfach größere Anforderungen an die Sicherheitseinrichtungen über Dach bestehen und dann ist es häufiger leichter oder auch kostengünstiger für die Betreiber oder Betreiberin der Feuerstätte, das so umzusetzen, dass zum Beispiel der Schornstein vom Dachboden gekehrt wird oder wenn das Dachgeschoss ausgebaut ist aus den ausgebauten Räumen, da wird dann so eine Reinigungsklappe erstellt im Schornstein, wenn die nicht sowieso vorhanden ist und dann kehrt man den Schornstein von da.
3: Ankunft am nächsten Einsatzort. In einer Neubauwohnsiedlung muss ein Ofen abgenommen werden.
4: Ich mache einmal jetzt eine Skizze hier vom Erdgeschoss mit den Räumen und dann nehme ich die Türen auf, was für Türen vorhanden sind oder offene Durchgänge und Fenster und Fassade, also so ein Haustyp wird bestimmt und dann wird berechnet, ob die Verbrennungsluft ausreichend ist, dass immer ein gefahrloser Betrieb der Feuerstätte gewährleistet ist.
3: Berechnungen gehören zum Alltag für die Meister. Für manche kommt auch Energieberatung dazu.
4: Genau, da kann man unterschiedliche Themenfelder bearbeiten. Da gibt es die Erstellung von Energieausweisen, da gibt es die Energieberatung, da gibt es die Baubegleitung bzw. die Unterstützung bei Förderanträgen, bei der BAFA oder KfW. Und das ist schon ein Themenfeld, das viele für sich auch erschlossen haben.
3: Was aber nach wie vor bleibt, das Image als Glücksbringer.
4: Ich hatte das mal bei einer Kundin, die meinte, wenn man einen Schornsteinfeger sieht und dann an einen Knopf fasst und gleichzeitig einen Mann mit Brille sieht, dann bringt es besonders viel Glück. Wo das dann immer so herkommt, dieses Glauben an diese Konstellation, weiß ich nicht, aber es ist dann interessant zu hören manchmal.
0: Vom traditionellen Handwerk hat sich der Schornsteinfeger also zum modernen Energieberater gemausert, aber das Schöne ist, eine große Portion Glücksbringer-Tradition, Stichwort schwarze Kluft und goldene Knöpfe, ist dann bis heute geblieben. Heute ist Tag des Schornsteinfegers.

0: Guten Morgen am Donnerstag, 17 Minuten nach 7. 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Ein Kultkinofilm, ein geheimnisvoller Gedankenleser und Live-Musik. Das sind die Veranstaltungstipps für heute Abend, die Kollegin Claudia Föhnes für euch rausgesucht hat.
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2: Ray Sonder und Saxon Gable sind in verschlafenen Strandorten an der australischen Ostküste groß geworden, als Kinder von Hippies und Rockern mit Nirvana und Beatles-Songs im Autoradio und das Ganze auch noch in Dauerschleife. Heute macht das Duo, das sich Babysniss nennt, Dream Pop, Funk und Disco.

0: Mehr von Baby Smith hört ihr heute um 21 Uhr bei Feinkost Lampe. Jan Joro ist einer der innovativsten Gedankenleser hier in Deutschland. 2021 ist er Europameister im Mental-Magie geworden. Ein Mann, der auf der Bühne steht und die Gedanken seines Publikums errät. Plötzlich muss die Show abgebrochen werden. Ein geheimnisvoller Gegenspieler tritt in Erscheinung und so beginnt ein Duell der Meistermagier. So viel zu dem, was euch heute in der Mimuse in Langenhagen erwartet. Los geht's da um 20 Uhr. Und Rache hat einen Namen. In Kill Bill begibt sich eine ehemalige Auftragskillerin auf einen gnadenlosen Feldzug gegen alle, die sie verraten haben. Das Koki will mehr weibliche Wut auf der Leinwand zeigen und in diesem Rahmen läuft er, der Klassiker von Tarantino. Kill Bill heute um 20.15 Uhr, wo auch immer. Ganz viel Spaß.
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0: Hier ist Radio Hannover, 7.24 Uhr. Guten Morgen. Ich muss gerade schmunzeln. Grüße nach Hause. Bei Pink und Runaway denke ich an meinen Sohn, der ist 16. Der hat gerade seine Pink-Phase, hat die Songs von Pink für sich entdeckt. Die laufen gerade rauf und runter. Für Papa gibt's gleich auch noch was, und zwar Queen als Radio Hannover Classic Hit bis halb. Crazy Little Thing Called Love.
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0: Guten Morgen am Donnerstag, es ist 7:30.
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2: Mit Maike Meitsch. Guten Morgen. Nach langem Ringen soll es in Niedersachsen nun doch ein Transparenzgesetz geben. Bürgerinnen und Bürger sollen dadurch künftig leichter Einblick in die Arbeit der Landesverwaltung bekommen. Wie die HAZ berichtet, will die rot-grüne Koalition in den nächsten Wochen einen gemeinsamen Gesetzentwurf in den Landtag einbringen. Geplant ist ein digitales Register, in dem die Landesverwaltung wichtige Dokumente wie Berichte, Gesetze und Beschlüsse veröffentlichen soll. Außerdem sollen Bürger und Organisationen gezielt Informationen bei den Behörden anfragen können. Bei höherem Aufwand können allerdings Gebühren anfallen. Ausnahmen soll es unter anderem zum Schutz der öffentlichen Sicherheit und kritischer Infrastruktur geben. Frühere Anläufe für ein solches Transparenzgesetz waren gescheitert. Niedersachsen gehört bislang zu den wenigen Bundesländern ohne entsprechende Regelung. Bei dem Brand im Parkhaus der zentralen Polizeidirektion in Hannover ist ein Schaden von rund 1 Million Euro entstanden. Die Ermittler gehen inzwischen von einem technischen Defekt als Brandursache aus. Ein dort abgestelltes Auto soll das Feuer an der Tannenbergallee ausgelöst haben. Hinweise auf eine Straftat gibt es bislang nicht. Bei dem Feuer wurden Anfang Oktober insgesamt 9 Autos zerstört und 5 weitere beschädigt. Betroffen waren sowohl Privatwagen von Beschäftigten als auch teilweise Dienstfahrzeuge der Polizei. Auch die Bausubstanz des Parkhauses wurde in Mitleidenschaft gezogen. Der betroffene Parkhausbereich ist auch knapp 2 Wochen nach dem Feuer noch nicht wieder freigegeben.
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2: In Hannover ist schon wieder ein Porsche gestohlen worden, diesmal aus einer Tiefgarage im Stadtteil List. Der auffällig himmelblaue Wagen wird mit einem Wert von rund 70.000 Euro beziffert. Seit Jahresbeginn sind in Hannover schon mehr als 20 Porsche gestohlen worden. Die Stadt Burgdorf geht wieder gezielt gegen Ratten vor. Eine Fachfirma soll die Tiere ab kommender Woche in der Kanalisation und an Gewässern im Stadtgebiet bekämpfen. Weitere Einsatzorte sind der Stadtpark, die Umgebung der Kläranlage und die Regenrückhaltebecken. Nach Kritik am wenigen Grün in der umgebauten Schmiedestraße bessert die Stadt Hannover gerade nach. Aktuell entstehen dort 7 größere Grünbeete für insektenfreundliche Stauden und Hecken. Sie ergänzen die neu gepflanzten Straßenbäume und sollen auch helfen, Regenwasser aufzunehmen und die Straße an heißen Tagen abzukühlen.
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0: Ja, es sind ja nun mal 2 richtig milde Tage, die wir bekommen, mit heute 18 Grad, morgen sogar bis 21 Grad. Dazu an beiden Tagen eine trockener Sonne-Wolken-Mix. In Stöcken, Kleefeld und Lehrte geht's frisch los mit Werten um 8 Grad, die wir jetzt gerade haben. Heute und morgen dann nochmal das exakte Programm. In der Nacht zum Samstag kann es gleich regnen. Dann wird es generell am Wochenende auch kühler, so wie es jetzt aussieht. Sonntag tagsüber nicht mehr als 10 Grad.
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0: Vorsicht bitte, es gibt in der Region eine ungesicherte Unfallstelle und zwar auf der L191, die Straße zwischen Empede und Mariensee. In beiden Richtungen ungesicherte Unfallstelle und hier sind Tiere auf der Fahrbahn unterwegs. Fahrt bitte entsprechend vorsichtig.
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0: Nach wie vor blitzerfrei dieser Donnerstagmorgen. Wenn ihr was seht, gerne Bescheid geben. Geht am einfachsten und schnellsten über unsere Facebook-Seite Blitzer Hannover. Danke vorab, euch allen unterwegs eine gute Fahrt und ihr denkt dran, Hannover fährt fair. Ich bin Ansgar Borgmann, guten Morgen.

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0: Kult-80er von Whitney Houston, I Wanna Dance With Somebody. Gleich noch neue Musik von Rico Rayama, ehemals Sunrise Avenue. Stay Here, 7.43 Uhr, hier ist Radio Hannover. Guten Morgen. Je nach Region hat der Volksmund sehr lustige Namen. Faule Grete oder auch dunkler Dickwanst, was für den einen oder anderen für einen Schmunzler sorgt, treibt bei dem anderen die Ekelfaktor nach oben. Möglicherweise habt ihr bei euch zu Hause auch schon welche entdeckt. Wir sprechen über Wanzen und zwar mit Dr. Armin Blöchel von der TIHO, der Tierärztlichen Hochschule Hannover. Herr Dr. Blöchel, diese Wanzen, da ist es im Grunde ähnlich wie bei den Spinnen. Jetzt, wo es ein bisschen kälter wird, wollen die rein zu uns ins Warme?
1: Ja, überwintern bei uns dann häufig in den Wohnungen, Häusern und suchen sich natürlich dann Nischen, wo sie reinkommen, wenn man halt keine Fliegennetze hat an den Fenstern und dann die Fenster jetzt offen stehen hat, dann kann es schon sein, dass die dann mal reinkommen und das können dann auch manchmal größere Mengen sein.
0: Und die finden einfach ihren Weg?
1: Ja, die suchen halt sich einen Weg, die können natürlich die Temperaturunterschiede können sie erfassen und dann suchen sie sich die Ecken, wo sie dann den Winter möglichst gut überstehen können.
0: Was mache ich und was sollte ich tunlichst unterlassen, wenn ich in meinem Haus, in meiner Wohnung Wanzen habe?
1: Ja, einfach raussetzen, ohne sie zu drücken, zu quetschen, weil dann haben die ein Wehrsekret, der dann auch der Name herrührt, Stinkwanzen, was ja auch so gebräuchlich ist. Dieses Wehrsekret riecht sehr unangenehm und dient eigentlich dann zur Fraßabwehr von Fressfeinden. Und da können die natürlich nicht unterscheiden, wenn wir die greifen und dann quetschen, aus Versehen, dann stinkt es zum Teil wirklich sehr übel.
0: Wonach riecht das?
1: Ja, das ist schwer zu erklären. Das ist einfach ein sehr unangenehmer Geruch. Also ich kann das gar nicht irgendwie einordnen.
0: Ja.
1: Also es stinkt einfach.
0: Okay.
1: Wirklich ein ganz übler Geruch zum Teil, ja. Am besten einfach raussetzen mit dem Glas oder mit dem Becher fangen und dann nach draußen setzen, ohne sie zu quetschen. Und dann ist man natürlich das Problem los.
0: Also im Grunde wie bei einer Spinne, sie ganz behutsam nach draußen bringen. Der eine oder andere greift dann gerne mal zum Staubsauger. Das ist vermutlich so der größte Kardinalsfehler.
1: Ja, das ist das Problem, dass die natürlich dann nicht tot sind, erst eine ganze Zeit lang. Und dann das Wehrsekret im Staubsauger dann loslassen. Das kann dann sich da auch durchaus festsetzen. Das sollte man nicht machen.
0: Mhm. Wir wollen den Ruf der Wanze auch ein bisschen wiederherstellen. Wofür sind sie gut? Sie sind besser als ihr Ruf.
1: Ja, die gehören natürlich zu unserer ganz normalen Biodiversität dazu und sind natürlich trotz ihres Wehrsekretes auch in der Nahrungskette wichtige Beute von Vögeln zum Beispiel.
0: Mhm.
1: Das darf man immer nicht vergessen.
0: Dr. Armin Blöchel von der TIHO, der Tierärztlichen Hochschule in Hannover. Herzlichen Dank für die Aufklärung zum Thema Wanzen.
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1: Gleich 10 vor 8, hier ist Radio Hannover am Donnerstag. Guten Morgen, fahrt bitte weiter vorsichtig auf der L191. Das ist die Landstraße zwischen Empede und Mariensee. Hier hat es einen Unfall gegeben, ein angefahrenes Tier liegt auf der Fahrbahn und es sind wohl noch weitere Tiere unterwegs in dem Bereich. Also bitte entsprechend vorsichtig fahren auf der Landstraße zwischen Empede und Mariensee. Gute Fahrt mit Radio Hannover.

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1: Guten Morgen. Immer mehr Auszubildende in Niedersachsen haben Nachholbedarf in Sachen Schulwissen. Es fehle teilweise schon an grundlegenden Fähigkeiten wie gutem Lesen oder auch einem Gefühl für Zahlen, sagen die Unternehmerverbände. Das ist gleich ein Thema um 8:30 in den nächsten Hannover News. Jetzt ist es genau 8 Uhr.
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3: Ich bin Thomas Bleskin. An allen Bahnhöfen der Deutschen Bahn gilt seit heute ein Alkoholverbot. Bier, Wein und andere alkoholische Getränke dürfen damit auch auf den Bahnsteigen nicht mehr getrunken werden. Ausgenommen sind Gaststätten in den Bahnhöfen, auch in Zügen bleibt Alkohol in der Regel erlaubt. Die Bahn will damit für mehr Sicherheit und weniger Müll sorgen. Wer gegen das Verbot verstößt, soll zunächst angesprochen werden. Im schlimmsten Fall droht ein Hausverbot. Der Bundestag will heute die rechtlichen Voraussetzungen für eine digitale Brieftasche zur persönlichen Identifizierung schaffen. Ab 2027 soll das Smartphone damit quasi zum Zwillingsausweis werden.
4: Normale Ausweise sollen nicht verschwinden. Die digitale Brieftasche ist als freiwilliges zusätzliches Angebot gedacht. Nutzerinnen und Nutzer können mithilfe der sogenannten EUDI-Wallet wichtige Dokumente digital auf ihrem Smartphone ablegen. Ihren Personalausweis etwa. Mittelfristig aber zum Beispiel auch Führerschein, Geburtsurkunde oder Zeugnisse. Damit soll dann vieles einfacher werden, etwa Online-Anträge beim Amt stellen, Bankkonten eröffnen, Verträge schließen, online einkaufen oder bestimmte Plattformen im Netz nutzen, wo das Alter nachgewiesen werden muss. Die Wallet soll auch grenzüberschreitend in anderen EU-Mitgliedstaaten genutzt werden können. Ronny Tochau, Berlin.
3: In der EU kommen immer mehr Elektrogeräte auf den Markt, weit mehr als entsorgt werden. In Deutschland wird besonders viel gehortet.
5: Mehr als 32 Kilogramm pro Kopf, so viele Elektrogeräte wurden 2024 im Schnitt angeschafft in der EU. Das zeigen neue Zahlen der Europäischen Statistikbehörde. In Deutschland waren es sogar noch mehr. Gleichzeitig wurden EU-weit aber nur gut 12 Kilo Elektroschrott pro Person gesammelt, um ihn zu entsorgen oder zu recyceln. Das heißt, viele nutzen ihre Geräte jahrelang oder entsorgen sie illegal, etwa im Hausmüll. Laut der Behörde werden vor allem große Geräte beliebter wie Waschmaschinen, Geschirrspüler und Solaranlagen. Thomas Brock, Nachrichtenredaktion.
3: Zum Sportfußball. Borussia Dortmund hat in der Champions League beim norwegischen Außenseiter FK Bodø/Glimt eine Niederlage kassiert. Der BVB verlor auswärts mit 0:1 und ließ damit wichtige Punkte liegen. Der VfB Stuttgart hat dagegen seine Pflichtaufgabe souverän gelöst. Die Schwaben gewannen beim slowakischen Außenseiter Slovan Bratislava mit 3:0.
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0: Ja, konstant schönes Wetter in diesen Tagen bei uns. Frisch allerdings jetzt gerade noch mit 8 Grad. Die wir messen in Waldhausen, Isernhagen Süd. 8 Grad sind es auch in Gärten. 18 gibt es später bei einem freundlichen Sonne-Wolken-Mix. Da ist erstmal weit und breit kein Regen in Sicht. Morgen kommt die Sonne sogar noch ein bisschen besser raus, treibt die Temperaturen dann möglicherweise ein letztes Mal in diesem Jahr über die 20-Grad-Marke. 21 Grad für morgen angekündigt. Wochenende dann deutlich kühler.
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0: Keine Meldung, also somit auch die gute Nachricht auf der Landstraße zwischen Empede und Mariensee. Unfallstelle geräumt. Euch allen unterwegs eine gute und sichere Fahrt.
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0: Und mit Taylor Swift gleich. Einfach gute Musik. The Fate of Ophelia vorher. Heimatklänge, Musik aus Hannover für Hannover. Fury in the Slaughterhouse gibt's. Und Won't Forget These Days. Kommt gut in den Donnerstag. Guten Morgen.

0: Guten Morgen, gleich 8:12 kommt gut in diesen Donnerstag mit Radio Hannover, eure Stimme der Stadt auf der 100,0. Nochmal richtig schön und mild heute und morgen. Wir wissen aber auch, und das ist auch völlig in Ordnung, dass der Herbst auch nochmal grau und nass sein wird. Und dann ist das der perfekte Moment, um mal ins Kino zu gehen oder zu Hause einen Serienmarathon zu starten. Und was es da alles Neues gibt, das hat Kollegin Julia Verniest.
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2: England um 1800. Nach dem Tod ihres Vaters müssen die Schwestern Eleanor, Marianne, ihre jüngste Schwester Margaret und die Mutter ihr Zuhause verlassen und sich auf ein neues Leben unter deutlich bescheideneren Verhältnissen einstellen. Doch die romantischen Aussichten für Eleanor und Marianne sehen bald rosig aus.
3: Verzeihen Sie mir, Edward Ferrars.
4: Eleanor Dashwood. Ich mag ihn. Ich schätze ihn sehr.
5: Du magst ihn, du schätzt ihn sehr.
6: Ein gut aussehender Gentleman hat Marians Leben gerettet.
7: Nicht ihr Leben, gnädige Frau. Los den Knöchel.
8: Wem sind wir verpflichtet?
7: Mr. Willoughby, Ma'am.
8: Marianne und Willoughby.
2: Neben Liebe müssen die beiden Schwestern jedoch auch mit Erwartungen und gesellschaftlichen Zwängen umgehen, die ihre Überzeugungen und Hoffnungen immer wieder auf die Probe stellen. Mit Sinn und Sinnlichkeit kommt Jane Austens zeitloser Romanklassiker für eine neue Generation auf die Leinwand und ist ab sofort im Kino zu sehen. Der künstliche Android Vision steckt in einer tiefen Existenzkrise. Nach seiner Flucht vor jenen, die ihn als Waffe missbrauchen wollten, führt er ein Leben im Verborgenen und sucht nach seiner wahren Bestimmung.
9: Wer bin ich? Ich war ein Avenger. Aber ich bin kein Held mehr. Ich habe sein Gesicht, aber nicht seine Rechtschaffenheit. Alles, was ich habe, ist sein Name.
10: Willkommen zu Hause, Vision.
2: Doch Visions unauffällige Existenz findet ein abruptes Ende, als ein Kopfgeld auf ihn ausgesetzt wird. Auf der Flucht schließt er sich einem geheimnisvollen Jungen an, der selbst in einer Identitätskrise feststeckt.
11: Ich hatte einen Vater, eine Maschine, genannt Vision.
12: Mazeltov, es ist ein Junge.
2: Vision Quest beleuchtet den Werdegang des künstlichen Androidens nach den Ereignissen von WandaVision und bildet den Abschluss der mit Agatha All Along fortgesetzten Serientrilogie. Die ersten Folgen von Vision Quest seht ihr ab sofort auf Disney+.
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guten Morgen am Donnerstag, 8.18 Uhr, hier ist Radio Hannover, 15. Oktober. Glückwunsch an alle, die heute Geburtstag haben. Prominentes Geburtstagskind heute, Chris de Burgh. Der Sänger wird 78, geboren ist er als Christopher John Davison in Argentinien. Argentinien deshalb, weil sein Vater dort ein britischer Diplomat war, mit der Familie viele Jahre im Ausland lebte. Das ging so knappe 12 Jahre lang. Dann ging es für die Familie in die eigentliche Heimat, aufs Familienschloss nach Irland. Und später nahm dann Christopher John Davison den Mädchennamen seiner Mutter an, de Burgh. Ganz altes irisch-normannisches Adelsgeschlecht. Großer Hit von ihm jetzt bei Radio Hannover. High on Emotion. Guten Morgen.

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0: Guten Morgen, es ist 8:30.
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2: Mit Maike Meitsch. Guten Morgen. Immer mehr Auszubildende in Niedersachsen haben Nachholbedarf beim Schulwissen. Es fehle teilweise schon an grundlegenden Fähigkeiten wie gutem Lesen und einem Gefühl für Zahlen, sagte der Hauptgeschäftsführer der Unternehmerverbände Niedersachsen, Benedikt Hüppe, im Interview mit der HAZ. Unternehmen stellen deshalb teilweise auf eigene Kosten Lehrkräfte ein, um ihre Azubis überhaupt ausbildungsreif zu machen. Der Verbandschef fordert eine bessere individuelle Förderung in den Schulen. Außerdem spricht er sich für mehr Berufsorientierung, verbindlichere Sprachförderung und Vorschulangebote nach Hamburger Vorbild aus. Die Bildungspolitik müsse laut UVN langfristiger planen und Fördergelder gezielter einsetzen. Bei dem Brand im Parkhaus der zentralen Polizeidirektion in Hannover ist ein Schaden von rund 1 Million Euro entstanden. Die Ermittler gehen inzwischen von einem technischen Defekt als Brandursache aus. Ein dort abgestelltes Auto soll das Feuer an der Tannenbergallee ausgelöst haben. Hinweise auf eine Straftat gäbe es bislang nicht. Bei dem Feuer wurden Anfang Oktober insgesamt 9 Autos zerstört und 5 weitere beschädigt. Auch die Bausubstanz des Parkhauses wurde in Mitleidenschaft gezogen. Der betroffene Parkhausbereich ist auch knapp 2 Wochen nach dem Feuer noch nicht wieder freigegeben.
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2: In Laatzen hat die Telekom den Glasfaserausbau in Grasdorf, Gleidingen und Rethen gestartet. Dadurch sollen rund 8000 Haushalte und Unternehmen künftig Internet mit bis zu 1000 Megabit pro Sekunde nutzen können. Der Ausbau soll voraussichtlich Ende 2027 abgeschlossen sein. Die Stadt Burgdorf geht wieder gezielt gegen Ratten vor. Eine Fachfirma soll die Tiere ab kommender Woche in der Kanalisation und an Gewässern im Stadtgebiet bekämpfen. Weitere Einsatzorte sind der Stadtpark, die Umgebung der Kläranlage und die Regenrückhaltebecken. Nach Kritik am wenigen Grün in der umgebauten Schmiedestraße bessert die Stadt Hannover gerade nach. Aktuell entstehen dort 7 größere Grünbeete mit insektenfreundlichen Stauden und Hecken. Sie ergänzen die neu gepflanzten Straßenbäume und sollen auch helfen, Regenwasser aufzunehmen und die Straße an heißen Tagen abzukühlen.
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0: 1 Grad ist die Temperatur hochgegangen im Vergleich zu kurz nach 8. 9 Grad messen wir im Moment in Borstel, Finnhorst und Bornum. 18 sind die Höchstwerte, also nochmal mild. So ein paar Wolken ziehen durch, schieben sich auch ab und zu mal vor die Sonne, aber Regen ist kein Thema. Und insgesamt kommen wir auf gute 6 Stunden Sonnenschein heute. Morgen klappt das noch besser. 21 Grad bekommen wir dann nochmal. In der Nacht zum Samstag kann es dann leicht regnen. Wochenende generell ein bisschen kühler, Samstag 14, Sonntag, so wie es jetzt aussieht, nur noch in Anführungszeichen 10 Grad in der Spitze.
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0: Auf der A7 Kassel Richtung Hannover ist im Moment die Ausfahrt Laatzen gesperrt. Bergungsarbeiten, hier ist ein LKW liegen geblieben. Ansonsten keine Meldung von den Autobahnen. Da wünschen wir euch eine gute und vor allem sichere Fahrt.
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0: Und wenn ihr hier was habt, Blitzer gerne melden über unsere Facebook-Seite Blitzer Hannover. Danke vorab. Hannover fährt fair. Ich bin Ansgar Borgmann. Guten Morgen.

0: Zwei, die wissen, wie Hits funktionieren, haben sich zusammengetan. Martin Garrix und Ed Sheeran. Repeat It heißt die aktuelle Single. Gibt's gleich hier bei uns bei Radio Hannover. 8.41 Uhr ist es jetzt.
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0: Viertel vor neun, ganz genau. Guten Morgen an diesem Donnerstag mit Radio Hannover. Heute ist Tag des Schornsteinfegers. Das ist ja ein richtig schönes Traditionshandwerk, eng verknüpft mit dem Thema Glück. Wir haben uns gefragt, wie traditionell sind Schornsteinfeger heute eigentlich noch unterwegs? Unser Reporter David Arnolds hat einen der Glücksbringer in Schwarz in Hannover für einen Tag begleitet.
1: Moin.
2: Hallo.
1: Schornsteinfeger nochmal.
2: Ja.
3: Ankunft beim älteren Einfamilienhaus in der Nordstadt. Torben Achilles trägt schwarze Arbeitskleidung. Von einer Kluft erstmal keine Spur. Als Schornsteinfegermeister gehört vor allem die Abnahme und Begutachtung der Feuerstätten und Heizungsanlagen zu seinem Aufgabengebiet.
1: Wenn ich nochmal auf den Dachboden kommen würde, das wäre super.
4: Da wird sich einmal der bauliche Zustand angeguckt, also die Substanz des Schornsteins. Das kann manchmal zu Durchfeuchtungen kommen und dann leidet die Bausubstanz.
1: Ich jetzt nochmal einmal aus dem Fenster. Jetzt habe ich mir noch mal oben den Schornsteinkopf angeguckt.
4: Da wird auch noch mal überprüft, wie der bauliche Zustand ist, ob die Mündung in Ordnung ist. Das sieht ja aber auch alles gut aus.
3: Auf dem Weg zur nächsten Station interessiert es mich dann doch. Wo hat Torben seine Kluft gelassen? Trägt er die gar nicht mehr?
4: Die tragen nach wie vor auch bei den Kehrarbeiten, also dann, wenn wir unterwegs sind und Schornsteine kehren, also quasi Jacke, goldene Knöpfe, Lederbesatz, weißes Halstuch, Zylinder, genau, so wie man sich das quasi, wie man sich so einen Schornsteinfeger vorstellt, Leine über die Schulter geworfen, Leiter in der Hand, genau, das ganz klassische, traditionelle Bild.
3: Die Kehrtouren übernehmen dann vor allem die Gesellen. Die steigen in Zukunft aber immer seltener aufs Dach.
4: Genau, weil dann einfach größere Anforderungen an die Sicherheitseinrichtungen über Dach bestehen und dann ist es häufiger leichter oder auch kostengünstiger für die Betreiber oder Betreiberin der Feuerstätte, das so umzusetzen, dass zum Beispiel der Schornstein vom Dachboden gekehrt wird oder wenn das Dachgeschoss ausgebaut ist aus den ausgebauten Räumen, da wird dann so eine Reinigungsklappe erstellt im Schornstein, wenn die nicht sowieso vorhanden ist und dann kehrt man den Schornstein von da.
3: Ankunft am nächsten Einsatzort. In einer Neubauwohnsiedlung muss ein Ofen abgenommen werden.
4: Ich mache einmal jetzt eine Skizze hier vom Erdgeschoss mit den Räumen und dann nehme ich die Türen auf, was für Türen vorhanden sind oder offene Durchgänge und Fenster und Fassade, also so ein Haustyp wird bestimmt und dann wird berechnet, ob die Verbrennungsluft ausreichend ist, dass immer ein gefahrloser Betrieb der Feuerstätte gewährleistet ist.
3: Berechnungen gehören zum Alltag für die Meister. Für manche kommt auch Energieberatung dazu.
4: Genau, da kann man unterschiedliche Themenfelder bearbeiten. Da gibt es die Erstellung von Energieausweisen, da gibt es die Energieberatung, da gibt es die Baubegleitung bzw. die Unterstützung bei Förderanträgen, bei der BAFA oder KfW. Und das ist schon ein Themenfeld, das viele für sich auch erschlossen haben.
3: Was aber nach wie vor bleibt, das Image als Glücksbringer.
4: Ich hatte das mal bei einer Kundin, die meinte, wenn man einen Schornsteinfeger sieht und dann an einen Knopf fasst und gleichzeitig einen Mann mit Brille sieht, dann bringt es besonders viel Glück. Wo das dann immer so herkommt, dieses Glauben an diese Konstellation, weiß ich nicht, aber es ist dann interessant zu hören manchmal.
0: Vom traditionellen Handwerk hat sich der Schornsteinfeger also zum modernen Energieberater gemausert, aber schön, dass einfach noch eine gute Portion Tradition und eben auch Glücksbringertum dabei ist. Heute am Tag des Schornsteinfegers. Es ist 8:48 Uhr. Guten Morgen mit Radio Hannover.

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0: schönen Donnerstag. Hier ist Radio Hannover. Das ist ziemlich ernüchternd. Immer mehr Auszubildende in Niedersachsen haben offenbar mächtig Nachholbedarf beim Schulwissen. Es fehlt teilweise schon an grundlegenden Fähigkeiten wie gutem Lesen oder einem Gefühl für Zahlen. Das sagen die Unternehmerverbände. Ist gleich ein Thema. Um 9:30 in den nächsten Hannover News hier bei uns. Jetzt ist es genau 9 Uhr. Guten Morgen.
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2: Ich bin Thomas Bleskin. An allen rund 5700 Bahnhöfen der Deutschen Bahn gilt ab sofort ein Alkoholverbot. Bier, Wein und andere alkoholische Getränke dürfen damit auch auf den Bahnsteigen nicht mehr getrunken werden. Ausgenommen sind Gaststätten in den Bahnhöfen und in den Zügen bleibt Alkohol in der Regel weiterhin erlaubt. Die Bahn will mit dem Verbot ihre Stationen sicherer und sauberer machen. Wer trotzdem auf dem Bahnsteig Alkohol trinkt, soll von Sicherheitskräften angesprochen werden. Im äußersten Fall kann ein Hausverbot folgen. Linke, Grüne und SPD sind auf dem Weg zu einer möglichen Regierungsbildung in Berlin einen Schritt weiter. Die drei Parteien haben sich darauf verständigt, an ihrer gemeinsamen Erklärung gegen Antisemitismus festzuhalten.
3: Die Vereinbarung soll auch in einen möglichen Koalitionsvertrag aufgenommen werden. Damit sind die Missverständnisse zwischen den Parteien ausgeräumt. Die Sondierungsgespräche sollen noch heute weitergehen. Linke, Grüne und SPD hatten vereinbart, wie sie im Falle einer Regierungszusammenarbeit mit antisemitischen Vorfällen in der Linkspartei umgehen wollen. Vorgesehen sind auch Sanktionen bis hin zum Fraktionsausschluss. Eine am Dienstag von linken Abgeordneten unterschriebene Erklärung wich davon aber teilweise ab. Grüne und SPD hatten die Sondierungsgespräche deshalb unterbrochen. David Riemer, Nachrichtenredaktion.
2: Der Bundestag will die größte Notfallreform seit Jahren beschließen. Leichte Fälle sollen künftig gar nicht erst in den Notaufnahmen landen. Wer wirklich dringend Hilfe benötigt, soll dafür schneller drankommen.
4: Stundenlang mit Schmerzen in der Notaufnahme sitzen, das soll es nicht mehr geben, verspricht Gesundheitsminister Lindemann. Wer in die Rettungsstelle gehört und wer nicht, soll künftig verstärkt schon vorab von Ärzten und Leitstellen entschieden werden, per digitaler oder telefonischer Ersteinschätzung. Ist es akut, kommt der Rettungswagen. Ist der Fall weniger dringend, reiche auch eine Arztpraxis. Das soll die verstopften Notaufnahmen entlasten. Rettungsdienste und Kassenärzte warnen. Sie befürchten, dass an ihnen durch die Reform gespart wird und damit auch an den Patienten. Tanja Wagner, Nachrichtenredaktion.
2: Zum Sportfußball. Borussia Dortmund hat in der Champions League beim norwegischen Außenseiter FK Bodø/Glimt eine Niederlage kassiert. Der BVB verlor auswärts mit 0:1 und ließ damit wichtige Punkte liegen. Der VfB Stuttgart hat dagegen seine Pflichtaufgabe souverän gelöst. Die Schwaben gewannen beim slowakischen Außenseiter Slovan Bratislava mit 3:0.
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0: Das ist wieder eine ziemlich freundliche Mischung aus mal mehr, mal weniger Wolken. Heute auf jeden Fall trocken bleibt's bei bis zu 18 Grad, die wir noch erreichen. Knappe 10 sind es im Moment in Lahr, Wettbergen. 10 Grad auch in Laatzen. Morgen nochmal sehr mild. 21 Grad sind drin, bevor es dann Richtung Wochenende so ein bisschen unbeständiger und auf jeden Fall eine ganze Ecke kühler wird.
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0: Im Moment haben wir hier nichts zu melden. Das ist gut so. Euch weiter eine gute und sichere Fahrt.
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0: Herbert Grönemeyer nächstes Jahr in 2027 wieder auf großer Tour. Open Air auch in Hannover in der Heinz-von-Heiden-Arena. 18.06. nächstes Jahr der Termin. Kartenvorverkauf läuft bereits. Grönemeyer gleich mit einer tollen Nummer. Halt mich hier bei Radio Hannover. Vorher Leonie, Don't Worry und Cultured Pearls, Sugar Sugar Honey. Euch einen schönen und entspannten Donnerstag.

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0: Das ist euer Donnerstag mit Radio Hannover. Es ist 9:30. Guten Morgen.
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2: Mit Maike Meitsch. Guten Tag. Immer mehr Auszubildende in Niedersachsen haben Nachholbedarf beim Schulwissen. Es fehle teilweise schon an grundlegenden Fähigkeiten wie gutem Lesen und einem Gefühl für Zahlen, sagte der Hauptgeschäftsführer der Unternehmerverbände Niedersachsen, Benedikt Hüppe, im Interview mit der HAZ. Unternehmen stellen deshalb teilweise auf eigene Kosten Lehrkräfte ein, um ihre Azubis überhaupt ausbildungsreif zu machen. Der Verbandschef fordert eine bessere individuelle Förderung in den Schulen. Außerdem spricht er sich für mehr Berufsorientierung, verbindlichere Sprachförderung und Vorschulangebote nach Hamburger Vorbild aus. Die Bildungspolitik müsse laut UVN langfristiger planen und Fördergelder gezielter einsetzen. Nach dem Dachstuhlbrand in Garbsen-Osterwald ist das Wohnhaus vorerst unbewohnbar. Die Polizei schätzt den Schaden auf rund 500.000 Euro. Die Brandursache ist aber weiterhin unklar. Das Feuer war am Dienstagnachmittag im Dachboden ausgebrochen. Einsatzkräfte waren stundenlang im Einsatz. Die Bewohner konnten sich rechtzeitig in Sicherheit bringen. Auch eine Katze wurde gerettet. Um versteckte Glutnester zu erreichen, musste eine Baufirma den zerstörten Dachstuhl freilegen. Die Ermittlungen zur Brandursache dauern an.
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2: In Laatzen hat die Telekom den Glasfaserausbau in Grasdorf, Gleidingen und Rethen gestartet. Dadurch sollen rund 8000 Haushalte und Unternehmen künftig Internet mit bis zu 1000 Megabit pro Sekunde nutzen können. Der Ausbau soll voraussichtlich Ende 2027 abgeschlossen sein. Die Stadt Burgdorf geht wieder gezielt gegen Ratten vor. Eine Fachfirma soll die Tiere ab kommender Woche in der Kanalisation und an Gewässern im Stadtgebiet bekämpfen. Weitere Einsatzorte sind der Stadtpark, die Umgebung der Kläranlage und die Regenrückhaltebecken. Nach Kritik am wenigen Grün in der umgebauten Schmiedestraße bessert die Stadt Hannover gerade nach. Aktuell entstehen dort 7 größere Grünbeete mit insektenfreundlichen Stauden und Hecken. Sie ergänzen die neu gepflanzten Straßenbäume und sollen auch helfen, Regenwasser aufzunehmen und die Straße an heißen Tagen abzukühlen.
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0: Auf jeden Fall trockenes und oft auch sonniges Herbstwetter. Heute wieder in Stöcken, Kleefeld und Lehrte. Im Moment messen wir 10 Grad, 18 sind die Höchstwerte. Morgen dann nochmal richtig mild, 21 Grad bei einem freundlichen Sonne-Wolken-Mix. Zum Wochenende hin wird es kühler. So wie es jetzt aussieht, Samstag 14 Grad, Sonntag nur noch 10 Grad in der Spitze. Es bleibt aber die meiste Zeit über trocken.
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0: Aktuelle Bahnmeldung für die B6, den Westschnellweg zwischen Schwanenburg und Herrenhäuser Straße. Hier liegen im Moment Gegenstände, und zwar mehrere Metallteile, auf dem rechten Fahrstreifen. Fahrt bitte besonders vorsichtig. Kommt gut und sicher an mit Radio Hannover. Ich bin Ansgar Borgmann. Moin.

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1: Britischen Indie-Punk gibt's heute Abend in der Faust 60er Jahre Halle The Subways, ein Trio, das schon seit mehr als 20 Jahren zusammen Musik macht.

The Subways in der Faust 60er Jahre Halle. Einlass 19 Uhr, eine Stunde später geht's los. Und an der Abendkasse kostet ein Ticket 45 Euro. Stand-up-Comedy seht ihr heute Abend im Theater am EG. Nightwash Live steht auf dem Programm. Mit Stars und Nachwuchs, wie es heißt. Also etablierte Comedians und Nachwuchskräfte teilen sich die Bühne. Unter anderem mit dabei Toni Bauer, Martina Schönherr und Björn von Morgenstern. Tickets ab knapp 31 Euro. Und noch einmal Wort oder besser Machtworte. Der hannoversche Poetry Slam. In der Faust Warenannahme gibt's Lyrik, Geschichten und literarischen Freestyle. 7 Minuten Zeit für die Teilnehmerinnen und Teilnehmer.

0: Teilnehmer, um das Publikum zu überzeugen. Tickets bekommt ihr für gut 10 Euro, geht um 20 Uhr los. Was auch immer ihr macht, schönen Donnerstagabend.
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0: Tori Amos, Crucify, einfach gute Musik. 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Nach dem Dachstuhlbrand in Garbsen-Osterwald ist das Wohnhaus vorerst unbewohnbar. Die Polizei schätzt den Schaden auf rund 500.000 Euro. Brandursache ist weiterhin unklar. Mehr zum Thema auch gleich um halb in den nächsten Hannover News bei uns. Jetzt ist es genau 10 Uhr.
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2: Ich bin Thomas Bleskin. Ab heute gilt an den 5.700 Bahnhöfen der Deutschen Bahn ein bundesweites Alkoholverbot. Das Verbot umfasst den gesamten Bahnhofsbereich, einschließlich der Bahnsteige, sowie in einigen Kommunen auch die Vorplätze. In gastronomischen Betrieben innerhalb der Bahnhöfe ist der Konsum von Alkohol weiterhin gestattet. Eine bezahlbare Wohnung zu finden bleibt in Deutschland weiter Glückssache. Im dritten Quartal stiegen die Mieten von angebotenen Wohnungen um 1,2% im Vergleich zum Vorquartal, teilt das Kiel-Institut für Weltwirtschaft mit. Im Vergleich zum letzten Jahr waren es sogar 3,7%. Vor allem in Großstädten hat sich der Mietenanstieg erneut beschleunigt.
3: Am stärksten gestiegen sind die Mieten im dritten Quartal in Berlin und Düsseldorf. Im Jahresvergleich liegt Hamburg an der Spitze mit einem Plus von fast 7%. Aber auch jenseits der Metropolen wird es immer teurer. In Bochum, Augsburg und Mannheim waren Mietwohnungen zwischen 5 und mehr als 6% teurer als noch vor einem Jahr. Das gilt für neue Mietverträge, aber auch für Bestandswohnungen. Dazu kommen für Mieter steigende Nebenkosten wegen der hohen Energiepreise, die Vermieter weitergeben. Diana Kramer, Nachrichtenredaktion.
2: Die Zusatzbeiträge zur gesetzlichen Krankenversicherung bleiben auch im kommenden Jahr stabil. Das verspricht Bundesgesundheitsminister Carsten Linnemann mit Blick auf das aktuelle Ergebnis des Schätzerkreises. Der geht weiter von einem durchschnittlichen Zusatzbeitragssatz von 2,9% aus. Für die Kassen ist das aber nur ein Orientierungswert.
4: Die finanzielle Lage der Krankenkassen bleibt angespannt. Deshalb müssen viele Versicherte schon jetzt Zusatzbeiträge über dem Orientierungswert zahlen. Das tatsächliche Niveau liegt im Schnitt bei 3,1% und kann je nach Kasse höher oder niedriger ausfallen. Teilweise geht's rauf bis auf knapp 4,5%. Auch die Grünen im Bundestag rechnen damit, dass der Durchschnittssatz auch im kommenden Jahr wieder höher ausfallen wird als die vorgegebenen 2,9%. Der Zusatzbeitrag kommt zum allgemeinen Beitrag zur gesetzlichen Krankenversicherung von 14,6% des Bruttolohns noch obendrauf. Katrin Müller, Nachrichtenredaktion.
2: Immer mehr Azubis haben Nachholbedarf beim Schulwissen, das stellt der Unternehmerverband Niedersachsen fest. Es fehle schon an Grundsätzlichem, gutem Lesen oder einem Gefühl für Zahlen. Manche Unternehmen stellen inzwischen auf eigene Kosten Lehrkräfte ein, damit ihre Azubis überhaupt erst ausbildungsreif werden.
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0: Also ganz allmählich kommen die Temperaturen in Schwung. Wir waren ja einstellig heute früh unterwegs. Die tiefsten Werte so 7 Grad. Jetzt haben wir 11 in Ricklingen und Kleefeld, 12 in Hemming. Da geht noch was. 18 Grad gibt es in der Spitze bei einem freundlichen Sonne-Wolken-Mix. Morgen dann 21 Grad. Wahrscheinlich zum letzten Mal in diesem Jahr der Sprung knapp über die 20-Grad-Marke. Wieder Sonne und Wolken im Wechsel. Sogar ein bisschen mehr Sonne morgen als heute. Dann in der Nacht zum Samstag Regen. Es kühlt ab am Wochenende. Samstag 14, Sonntag noch 10 Grad. Tagsüber bleibt es aber am Wochenende meistens trocken.
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0: Da haben wir aktuell keine Meldung. Euch allen unterwegs eine gute und vor allem sichere Fahrt.
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0: Kennt irgendeiner von euch den Film St. Elmo's Fire? Die Leidenschaft brennt tief. Ist ein Film aus 1985, gilt heute als Klassiker des sogenannten Teenager-Films. Ist komplett an mir vorbeigegangen. Ich habe gerade mal gegoogelt. Unter anderem in Nebenrollen zu sehen Andy McDowell und auch Demi Moore. Also die Namen sagen einem was. Was einem auf jeden Fall was sagt, ist der Titelsong St. Elmo's Fire von John Parr. Der wurde nämlich Nummer 1 Hit. Den gibt's jetzt. Einfach gute Musik für euren Donnerstag. Schön, dass ihr mit dabei seid. Guten Morgen.

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0: Donnerstagvormittag ist es, 10:30.
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2: Mit Maike Meitsch. Guten Tag. Nach langem Ringen soll es in Niedersachsen nun doch ein Transparenzgesetz geben. Bürgerinnen und Bürger sollen dadurch künftig leichter Einblick in die Arbeit der Landesverwaltung bekommen. Wie die HAZ berichtet, will die rot-grüne Koalition in den nächsten Wochen einen gemeinsamen Gesetzentwurf in den Landtag einbringen. Geplant ist ein digitales Register, in dem die Landesverwaltung wichtige Dokumente wie Berichte, Gesetze und Beschlüsse veröffentlichen soll. Außerdem sollen Bürger und Organisationen gezielt Informationen bei den Behörden anfragen können. Bei höherem Aufwand können allerdings Gebühren anfallen. Ausnahmen soll es unter anderem zum Schutz der öffentlichen Sicherheit und kritischer Infrastruktur geben. Frühere Anläufe für ein Transparenzgesetz waren gescheitert. Niedersachsen gehört bislang zu den wenigen Bundesländern ohne entsprechende Regelung. Nach dem Dachstuhlbrand in Garbsen-Osterwald ist das Wohnhaus vorerst unbewohnbar. Die Polizei schätzt den Schaden auf rund 500.000 Euro. Die Brandursache ist aber weiterhin unklar. Das Feuer war am Dienstagnachmittag im Dachboden ausgebrochen. Einsatzkräfte waren stundenlang im Einsatz. Die Bewohner konnten sich rechtzeitig in Sicherheit bringen. Auch eine Katze wurde gerettet. Um versteckte Glutnester zu erreichen, musste eine Baufirma den zerstörten Dachstuhl freilegen. Die Ermittlungen zur Brandursache dauern an.
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2: In Laatzen hat die Telekom den Glasfaserausbau in Grasdorf, Gleidingen und Rethen gestartet. Dadurch sollen rund 8000 Haushalte und Unternehmen künftig Internet mit bis zu 1000 Megabit pro Sekunde nutzen können. Der Ausbau soll voraussichtlich Ende 2027 abgeschlossen sein. In Uetze sollen sogenannte Rüttelstreifen auf der Marktstraße für mehr Sicherheit sorgen. Die Gemeinde will damit Autofahrer im Bereich von Schule und Rathaus zu einer vorsichtigeren Fahrweise bewegen. Der Verkehrsversuch soll zeigen, wie wirksam eine solche Maßnahme ist.
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0: Das ist heute so eine 50-50-Ding zwischen Sonne und Wolken. Also ja, klassisches Unentschieden könnten wir sagen. In Linden, Anderten und Bennigsen auf jeden Fall trocken mit mal mehr, mal weniger Sonne bei bis zu 18 Grad. Die wir noch erreichen. Im Moment Temperaturen um 12 Grad. Morgen noch milder. 21 Grad sind drin. In der Nacht zum Samstag kann es regnen. Wochenende dann ein bisschen kühler. Samstag stand jetzt 14 Grad noch.
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0: Auf der A2 Dortmund-Hannover zwischen Wunsdorf-Kohlenfeld und Garbsen 5 Kilometer stockend und die Info in der Gegenrichtung, die 2 Hannover-Dortmund, ist die Anschlussstelle Garbsen wegen Bauarbeiten voraussichtlich noch eine halbe Stunde bis 11 Uhr gesperrt. Da, wo es geht, eine gute und sichere Fahrt mit Radio Hannover.

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0: Der Bundestag hat die Immunität des hannoverschen SPD-Abgeordneten Adis Achmetovic aufgehoben. Damit sind weitere Ermittlungsmaßnahmen möglich. Hintergrund ist offenbar die Affäre um den Verkauf des früheren Klinikgeländes in Lehrte. Ein Thema in den Hannover News um halb. Jetzt ist es 11 Uhr.
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2: Ich bin Thomas Bleskin. An allen rund 5700 Bahnhöfen der Deutschen Bahn gilt seit heute ein Alkoholverbot. Damit dürfen Bier, Wein und andere alkoholische Getränke auch auf den Bahnsteigen nicht mehr konsumiert werden.
3: An einigen Bahnhöfen gilt das Alkoholkonsumverbot schon. Jetzt ist es bundesweiter Standard. Heißt, Sekt, Bier und Co. sind in Bahnhofsgebäuden, auf den Bahnsteigen und vielerorts auch auf den Vorplätzen tabu. Das soll für weniger Konflikte, mehr Sicherheit und mehr Sauberkeit sorgen. Verkauft werden darf Alkohol aber auch an Kiosken in Bahnhöfen weiter. Und in den Zügen darf auch weiterhin auf den Feierabend oder den Urlaubsbeginn angestoßen werden. Bei Großereignissen oder Fußballspielen will die Bahn bei der Umsetzung des Verbots mit Augenmaß vorgehen. Diana Kramer, Nachrichtenredaktion.
2: Die Staats- und Regierungschefs der 27 EU-Länder kommen heute zu ihrem Herbstgipfel in Brüssel zusammen. Bei dem zweitägigen Treffen soll es um die weitere Unterstützung der Ukraine und die Handelsbeziehungen zu China gehen. Im Mittelpunkt steht allerdings der Haushaltsstreit um die EU-Finanzen.
4: Zentraler Streitpunkt ist die EU-Haushaltsplanung für die Jahre 2028 bis 2034. Die Kommission hat 2 Billionen Euro vorgeschlagen, rund 800 Milliarden mehr als bisher. Jene Länder, die vor allem Geld bekommen, finden das gut. Die Staaten, die vor allem zahlen müssen, weniger. Deutschland und andere, sogenannte Nettozahler, lehnen die massive Steigerung auch massiv ab. Im Hintergrund steht auch viel Innenpolitik, beispielsweise Wahlen in Frankreich, Spanien und Italien. Eine Einigung gibt es heute jedenfalls. Falls nicht. Dieter Ebeling, Brüssel.
2: Tragisches Unglück in Pakistan. In der Stadt Peshawar ist das Dach einer Schule eingestürzt. Laut örtlichen Behörden sind dabei mindestens 21 Schüler ums Leben gekommen. Die genauen Ursachen des Einsturzes sind noch nicht bekannt. Nach einem Messerangriff an einer Schule in Albstadt im Zollernalbkreis sitzt ein 15-Jähriger in Untersuchungshaft. Er soll eine Lehrerin zunächst mit der Faust attackiert und sie sowie einen 11-jährigen Schüler mit einem Küchenmesser verletzt haben. Polizei und Staatsanwaltschaft werfen ihm versuchten Totschlag und zweifache gefährliche Körperverletzung vor. Das Motiv des Jugendlichen ist noch unklar.
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0: 12 Grad aktuell in Linden, in Bodfeld und Gleidingen. Heute ist es meist freundlich mit einem Sonne-Wolken-Mix bei bis zu 18 Grad. Morgen sonniger und wärmer bei 21 Grad. Es bleibt trocken.
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0: A7 Kassel Richtung Hannover. Hier ist die Ausfahrt Laatzen gesperrt. Es laufen dort Reinigungsarbeiten. A2 Dortmund Richtung Hannover. Zwischen Wunsdorf-Kohlenfeld und Garbsen 5 Kilometer stockender Verkehr. Aber wo es geht, eine gute Fahrt.
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1: Die Börsendaten von diesem Donnerstagvormittag. Der DAX rutscht einen Wimpernschlag ins Minus auf rund 25.250 Punkte an diesem Vormittag. Der Euro klettert jetzt mal endlich wieder über die Marke von einem US-Dollar und 12 Cent. Da war er einige Tage jetzt drunter gewesen. Jetzt mit einem kräftigen Plus von einem halben Prozentpunkt. Auch der Goldpreis zieht an. 4.150 Punkte auf dem Konto für die Feinunze. Also das Ganze natürlich in US-Dollar gerechnet. Der Ölpreis verliert 1% und steht bei 93 US-Dollar pro Barrel. Schauen wir rein in die Charts. Scout24, Rheinmetall und Hannover Rück stehen vorne an diesem Vormittag. Hochtief Infineon und Siemens Energy sind ganz am Ende zu finden.
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1: Mit Maike Meitsch. Guten Tag. Der Bundestag hat die Immunität des hannoverschen SPD-Bundestagsabgeordneten Adis Ahmetovic aufgehoben. Damit sind gerichtliche Durchsuchungen im Rahmen von Ermittlungen möglich. Hintergrund sind mutmaßliche Unregelmäßigkeiten beim Verkauf des früheren Klinikgeländes in Lehrte. Auch gegen den früheren Regionspräsidenten Steffen Krach und den zurückgetretenen SPD-Landtagsfraktionschef Stefan Politze wird in diesem Zusammenhang ermittelt. Es geht unter anderem um den Verdacht wettbewerbsbeschränkender Absprachen bei einer Ausschreibung. Die genauen Vorwürfe gegen Ahmetovic sind bislang nicht vollständig bekannt. Sein Anwalt hatte betont, Ahmetovic habe sich nichts vorzuwerfen und wolle mit den Ermittlern kooperieren. Nach langem Ringen soll es in Niedersachsen nun doch ein Transparenzgesetz geben. Bürgerinnen und Bürger sollen dadurch künftig leichter Einblick in die Arbeit der Landesverwaltung bekommen. Wie die HAZ berichtet, will die rot-grüne Koalition in den nächsten Wochen einen gemeinsamen Gesetzentwurf in den Landtag einbringen. Geplant ist ein digitales Register, in dem die Landesverwaltung wichtige Dokumente wie Berichte, Gesetze und Beschlüsse veröffentlichen soll. Außerdem sollen Bürger und Organisationen gezielt Informationen bei den Behörden anfragen können. Bei höherem Aufwand können allerdings Gebühren anfallen. Ausnahmen soll es unter anderem zum Schutz der öffentlichen Sicherheit und kritischer Infrastruktur geben. Frühere Anläufe für ein Transparenzgesetz waren gescheitert. Niedersachsen gehört bislang zu den wenigen Bundesländern ohne entsprechende Regelung.
0: Und jetzt noch mehr Kurzmeldungen für die ganze Region Hannover.
1: Nach dem Dachstuhlbrand in Garbsen-Osterwald ist das betroffene Wohnhaus vorerst unbewohnbar. Die Polizei schätzt den Schaden auf rund 500.000 Euro. Die Brandursache ist aber weiterhin unklar. Das Feuer war am Dienstagnachmittag im Dachboden ausgebrochen. Die Bewohner hatten sich rechtzeitig in Sicherheit bringen können. Hannover 96 hat ein Sondertrikot zum 80-jährigen Jubiläum Hannovers als niedersächsische Landeshauptstadt vorgestellt. Es ist in den Stadtfarben Rot und Weiß gehalten. Außerdem ist eine spezielle Abwandlung des Stadtwappens mit historischem 96-Logo aufgestickt. Die Mannschaft will das Sondertrikot am 1. November beim Heimspiel gegen Dynamo Dresden tragen. In Uetze sollen sogenannte Rüttelstreifen auf der Marktstraße für mehr Sicherheit sorgen. Die Gemeinde will damit Autofahrer im Bereich von Schule und Rathaus zu einer vorsichtigeren Fahrweise bewegen. Der Verkehrsversuch soll zeigen, wie wirksam eine solche Maßnahme ist.
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1: 13 Grad aktuell in Herrenhausen in Dörn und Bärenbostel. Heute ist es freundlich mit einem Sonne-Wolken-Mix bei bis zu 18 Grad. Morgen wird es sonniger und wärmer bei 21 Grad. Es bleibt trocken.
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1: A2 Dortmund Richtung Hannover zwischen Wunstorf-Kohlenfeld und Garbsen 5 Kilometer stockender Verkehr. A7 Kassel Richtung Hannover zwischen Hildesheim und Laatzen 3 Kilometer Stau. Da wo es geht, eine gute Fahrt.

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0: Immer mehr Auszubildende in Niedersachsen haben Nachholbedarf beim Schulwissen. Es fehlt teilweise schon an grundlegenden Fähigkeiten wie gutem Lesen und einem Gefühl für Zahlen, sagen die Unternehmerverbände. Ein Thema in den Hannover News um halb. Jetzt ist es kurz nach 12.
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2: Ich bin Thomas Bleskin. Ab heute gilt an den 5.700 Bahnhöfen der Deutschen Bahn ein bundesweites Alkoholverbot. Das Verbot umfasst den gesamten Bahnhofsbereich, einschließlich der Bahnsteige, sowie in einigen Kommunen auch die Vorplätze. In gastronomischen Betrieben innerhalb der Bahnhöfe ist der Konsum von Alkohol weiterhin gestattet. Eine bezahlbare Wohnung zu finden bleibt in Deutschland weiter Glückssache. Im dritten Quartal stiegen die Mieten von angebotenen Wohnungen um 1,2% im Vergleich zum Vorquartal, teilt das Kiel-Institut für Weltwirtschaft mit. Im Vergleich zum letzten Jahr waren es sogar 3,7%. Vor allem in Großstädten hat sich der Mietenanstieg erneut beschleunigt.
3: Am stärksten gestiegen sind die Mieten im dritten Quartal in Berlin und Düsseldorf. Im Jahresvergleich liegt Hamburg an der Spitze mit einem Plus von fast 7%. Aber auch jenseits der Metropolen wird es immer teurer. In Bochum, Augsburg und Mannheim waren Mietwohnungen zwischen 5 und mehr als 6% teurer als noch vor einem Jahr. Das gilt für neue Mietverträge, aber auch für Bestandswohnungen. Dazu kommen für Mieter steigende Nebenkosten wegen der hohen Energiepreise, die Vermieter weitergeben. Diana Kramer, Nachrichtenredaktion.
2: Die Zusatzbeiträge zur gesetzlichen Krankenversicherung bleiben auch im kommenden Jahr stabil. Das verspricht Bundesgesundheitsminister Carsten Linnemann mit Blick auf das aktuelle Ergebnis des Schätzerkreises. Der geht weiter von einem durchschnittlichen Zusatzbeitragssatz von 2,9% aus. Für die Kassen ist das aber nur ein Orientierungswert.
4: Die finanzielle Lage der Krankenkassen bleibt angespannt. Deshalb müssen viele Versicherte schon jetzt Zusatzbeiträge über dem Orientierungswert zahlen. Das tatsächliche Niveau liegt im Schnitt bei 3,1% und kann je nach Kasse höher oder niedriger ausfallen. Teilweise geht's rauf bis auf knapp 4,5%. Auch die Grünen im Bundestag rechnen damit, dass der Durchschnittssatz auch im kommenden Jahr wieder höher ausfallen wird als die vorgegebenen 2,9%. Der Zusatzbeitrag kommt zum allgemeinen Beitrag zur gesetzlichen Krankenversicherung von 14,6% des Bruttolohns noch obendrauf. Katrin Müller, Nachrichtenredaktion.
2: Immer mehr Azubis haben Nachholbedarf beim Schulwissen. Das stellt der Unternehmerverband Niedersachsen fest. Es fehle schon an grundsätzlichem, gutem Lesen oder einem Gefühl für Zahlen. Manche Unternehmen stellen inzwischen auf eigene Kosten Lehrkräfte ein, damit ihre Azubis überhaupt erst ausbildungsreif werden.
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0: 14 Grad aktuell und bewölkt in Kirchrode, in Fahrenwald und Lettau. Der Nachmittag wird freundlich mit einem Sonne-Wolken-Mix bei bis zu 18 Grad. Morgen sonniger und wärmer bei 21 Grad. Es bleibt trocken.
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0: A2 Dortmund Richtung Hannover zwischen Wunstorf-Kohlenfeld und Garbsen 5 Kilometer stockender Verkehr. A7 Kassel Richtung Hannover zwischen Hildesheim und Laatzen 3 Kilometer Stau. Da wo es geht, eine gute Fahrt.
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1: Hannover hat ein neues Charity-Event. Bei Hannover Herzen treten regelmäßig Künstlerinnen und Künstler aus der Region in einem DM-Markt auf, um für einen guten Zweck hier für die Region zu sammeln. Mein Name ist Tamara Pressler und ich war für euch am 19.06. bei der dritten Auflage von Hannover Herzen dabei. Und ich darf schon mal den Hinweis geben, am 30.10. gibt es die vierte Auflage. Ich beobachte hier wirklich ein reges Treiben. Es ist wunderbar zu sehen, wie wirklich alle Leute von DM aus so vielen verschiedenen Märkten mit anfassen. Hier werden Stühle geschoben, kleine Bars aufgebaut, die Bühne steht schon, die ersten KünstlerInnen machen sich bereits bereit. Es fühlt sich jetzt schon an wie so eine kleine Show-Atmosphäre. Ich sehe gerade, der Sekt- und Orangensaftempfang wird auch vorbereitet. Ein kleiner Blick nach draußen sagt mir, dass die ersten auch schon darauf warten, eingelassen zu werden. Also tatsächlich sind die Tickets ja schon seit Ostern ausverkauft. Das zeigt einfach, wie dieses Event schon nach zweimal überzeugen konnte. Und ich habe mir mal ein paar Leute rausgepickt, die hier auch wirklich vorfreudig warten.
2: Ja, also ich bin total gespannt. Das ist die erste Veranstaltung, zu der wir heute gehen. Wir haben das immer nur gesehen in anderen DM-Märkten und gesehen, dass es total schnell ausverkauft war. Und haben halt wirklich einige der letzten 30 Tickets ergattern können. Da haben wir uns sehr drüber gefreut und sind total gespannt, wie das Flair in einem DM-Markt mit Comedy ist. Also das bringe ich noch nicht ganz zusammen, deswegen freue ich mich sehr. Und und ist natürlich super, wenn das immer für einen guten Zweck ist. Ne? Und gerade jetzt so auch der Verein Nieren kranker Kinder, das ist schon echt uns auch ein Anliegen.
1: Ja, also ich finde auch, das ist wirklich eine tolle Kombination, die da geliefert wird. Magst du mir noch einmal deinen Namen verraten und worauf du dich heute am meisten freust?
2: Mein Name ist Bianca und ich freue mich natürlich auf Herrn Brodovi, der durchs Programm führt, aber auch auf alles andere. Cody Stone haben wir gerade vor ein paar Wochen gesehen, da freuen wir uns auch total drauf. Das macht einfach Spaß, weil man einfach verzaubert wird und immer noch nicht weiß, wie es funktioniert.
1: Hannover Herzen, auf jeden Fall auch ein Event für mehrere Generationen. Ich sehe hier wahrscheinlich gerade ein Vater-Sohn-Duo.
3: Ja, also ich bin Henry und ich bin 16 Jahre alt, bin mit meinen Eltern hier.
4: Ich bin der Martin und bin ein bisschen über 16.
1: Und ist es heute euer erstes Mal Hannover Herzen?
4: Für uns ist es tatsächlich das allererste Mal und wir sind sehr gespannt.
1: Und habt ihr schon einen Künstler oder Künstlerin, auf die ihr euch besonders freut?
3: Den Hausmeister Ploch, den kennen wir schon.
4: Und seine Frau natürlich, seine Frau dürfen wir auch nicht vergessen.
1: Ja. Ganz wichtig, ein super spannendes Duo, die beiden, die rennen ja auch ja schon rum und versüßen uns ein bisschen hier die Wartezeit. Welche Erwartungen habt ihr denn an so ein Event in einem DM-Markt?
4: Ich bin gespannt, wie es aufgebaut ist, also weil in einem DM-Markt mal sowas zu veranstalten, das ist bestimmt eine logistische Meisterleistung, Herausforderung. Dann den ganzen Ablauf. Die Frage ist, wo stehen wir bei den Babywindeln? Keine Ahnung. Ne?
1: Ganz wichtig ist natürlich auch immer, sich eine Stimme aus dem Team zu holen. Und ich habe hier eine DM-Kollegin vor mir stehen.
5: Hi, ich bin die Tüdien Schachbass und ich bin schon vom ersten Mal schon mit dabei. Ich freue mich riesig. Es ist jedes Mal ein tolles Erlebnis.
1: Ja, und das ist bestimmt ein tolles Gefühl, in einem DM-Markt so ein Spektakel aufziehen zu können.
5: Genau, und das ist unfassbar toll, wie auch unsere Kundschaft gerne vorbeischaut. Es ist unfassbar schön.
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1: Ja, ich stehe jetzt hier mit einer der wichtigen Personen des heutigen Abends und auch einer der begeisternden Personen heute Abend. Matthias Brodovi, Hannover total natürlich bekannt als Kabarettist mit schlauen Texten. Heute aber nicht nur als Moderator da, sondern eben auch als Schirmherr des Vereins, der unterstützt wird. Matthias, schön, dass du da bist.
2: Ja, ich freue mich. Und es ist übrigens das erste Interview, was ich zwischen Windeln und Nuckeln gebe. Aber wir stehen hier im Drogeriemarkt genau in der Abteilung, weil es hier gerade am ruhigsten ist, weil der Soundcheck schon läuft.
1: Dann haben wir doch wirklich heute nochmal so einen schönen Tagebucheintrag, den wir beide heute machen können. Heute das erste Interview zwischen Windeln und Schonkost. Dann erzähl uns doch ganz gerne, warum du heute mit dabei bist, warum du gesagt hast, hey, diese Veranstaltung Hannover Herzen, da möchte ich mit dabei sein, da möchte ich unterstützen.
2: Na, ich bekam den Anruf von Holger Wohllebe, der das Ganze organisiert und war Feuer und Flamme, als er mir vor allen Dingen sagte, er wäre bereit, dass die Eintrittsgelder für den Verein Nierenkranker Kinder und Jugendlicher e.V. hier in Hannover gespendet werden sollen. Und ich bin dort seit 13 Jahren Schirmherr. Und ja, da war für mich überhaupt keine Frage, ob ich Zeit habe oder nicht. Ich habe Zeit.
1: Das finde ich sehr sympathisch. Also ich finde es auch schön, dass wir eben auch die Gästinnen und Gäste, die heute hier sein werden, wie gesagt, einmal den Eintritt der Karte spenden. Und dann gibt es ja später noch ein Late-Night-Shopping, wo auch die Einnahmen von gespendet werden. Also Hannover Herzen und DM da auch im Speziellen unterstützen euch wirklich tatkräftig. Und was ich noch schöner fand, man sieht wirklich, wo genau es hingeht. Da stand ja wirklich dann nochmal zu lesen, es geht wirklich an für Musiktherapie und Maltherapie. Magst du uns da noch einen kleinen Einblick geben?
2: Ich glaube, die wenigsten Leute haben Ahnung davon, was es heißt, was nierenkranke Kinder durchmachen müssen. Das ist einfach eine Krankheit, die nicht so im Fokus steht. Viele Kinder haben entweder eine Transplantation vor sich oder schon hinter sich. Viele Kinder haben die Dialyse dreimal wöchentlich. Und es ist für viele tatsächlich so, dass sie eine lange Zeit ihres Lebens im Krankenhaus verbringen. Musiktherapie oder Maltherapie ist für die enorm wichtig, damit eben nicht nur ärztliches oder Pflegepersonal bei ihnen auftaucht, sondern dass sie einmal an was anderes, an was Buntes denken können. Genauso gibt es zum Beispiel im Dialysebereich eine Art Sportfahrrad, dass sie also während der Dialyse mit einem Fahrrad fahren können, also einem, wie nennt sich das, einem Ergometer. Und der Verein sorgt halt auch dafür, dass nicht nur die betroffenen Kinder und Jugendlichen irgendwie durch den Verein gefördert werden, sondern auch die Familien begleitet werden und auch die Geschwister. Was ganz, ganz toll ist, es gibt einmal im Jahr eine Freizeit, die stattfindet, wo eben auch die Geschwister eingeladen werden, denn ich glaube, die wenigsten Leute können erahnen, was es bedeutet, wenn man eben ein krankes Geschwisterkind hat und man selber ja irgendwie auch in jungem Alter hilflos davor steht.
1: Vielen Dank nochmal für diesen Einblick. Ich glaube, wir haben jetzt schon gerade zeigen können, was das hier wirklich für eine tolle Veranstaltung ist, die lokale Hochkaräter verbindet mit einem guten Zweck, wo man einfach Hannover Herzen lebt und sieht.
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1: Mit Maike Meitsch. Guten Tag. Der Bundestag hat die Immunität des hannoverschen SPD-Bundestagsabgeordneten Adis Ahmetovic aufgehoben. Damit können gerichtliche Durchsuchungen genehmigt werden. Hintergrund sind laut Medienberichten offenbar Ermittlungen im Zusammenhang mit dem Verkauf des früheren Klinikgeländes in Lehrte. Die Staatsanwaltschaft selbst hat sich zu den Vorwürfen bislang nicht geäußert. Es wird in diesem Zusammenhang bereits gegen den früheren Regionspräsidenten Steffen Krach und den zurückgetretenen SPD-Landtagsfraktionschef Stefan Politzer ermittelt. Es geht unter anderem um den Verdacht wettbewerbsbeschränkender Absprachen bei Ausschreibungen. Ahmetovic hatte zuvor über seinen Anwalt erklären lassen, er habe sich nichts vorzuwerfen. Immer mehr Auszubildende in Niedersachsen haben Nachholbedarf beim Schulwissen. Es fehle teilweise schon an grundlegenden Fähigkeiten wie gutem Lesen und einem Gefühl für Zahlen, sagte der Hauptgeschäftsführer der Unternehmerverbände Niedersachsen, Benedikt Hüppe, im Interview mit der HAZ. Unternehmen stellen deshalb teilweise auf eigene Kosten Lehrkräfte ein, um ihre Azubis überhaupt ausbildungsreif zu machen. Der Verbandschef fordert eine bessere individuelle Förderung in den Schulen. Außerdem spricht er sich für mehr Berufsorientierung, verbindlichere Sprachförderung und Vorschulangebote nach Hamburger Vorbild aus. Die Bildungspolitik müsse laut UVN langfristiger planen und Fördergelder gezielter einsetzen.
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1: Nach dem Dachstuhlbrand in Garbsen-Osterwald ist das betroffene Wohnhaus vorerst unbewohnbar. Die Polizei schätzt den Schaden auf rund 500.000 Euro. Die Brandursache ist aber weiterhin unklar. Das Feuer war am Dienstagnachmittag im Dachboden ausgebrochen. Die Bewohner hatten sich rechtzeitig in Sicherheit bringen können. Hannover 96 hat ein Sondertrikot zum 80-jährigen Jubiläum Hannovers als niedersächsische Landeshauptstadt vorgestellt. Es ist in den Stadtfarben Rot und Weiß gehalten. Außerdem ist eine spezielle Abwandlung des Stadtwappens mit historischem 96-Logo aufgestickt. Die Mannschaft will das Sondertrikot am 1. November beim Heimspiel gegen Dynamo Dresden tragen. In Uetze sollen sogenannte Rüttelstreifen auf der Marktstraße für mehr Sicherheit sorgen. Die Gemeinde will damit Autofahrer im Bereich von Schule und Rathaus zu einer vorsichtigeren Fahrweise bewegen. Der Verkehrsversuch soll zeigen, wie wirksam eine solche Maßnahme ist.
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1: 15 Grad und bewölkt in Bemerode in Stöcken und Mellendorf. Der Nachmittag wird meist freundlich mit einem Sonne-Wolken-Mix bei bis zu 18 Grad. Morgen sonniger und wärmer bei 21 Grad. Es bleibt trocken.
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1: Vorsicht auf der A2, Dortmund Richtung Hannover. Zwischen Garbsen und Herrenhausen steht ein defektes Fahrzeug auf dem linken Fahrstreifen. A2, Dortmund Richtung Hannover. Zwischen Wunstorf-Kohlenfeld und Garbsen 5 Kilometer stockender Verkehr. A7, Kassel Richtung Hannover. Zwischen Hildesheim und Laatzen 3 Kilometer Stau. Ansonsten alles frei. Gute Fahrt.

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1: Wir wollen jetzt nach der Show natürlich wissen, wie war die Show für die Leute?
2: Ja, und ich bin die Annette Söhring und die Show, ich bin das zweite Mal jetzt mit dabei und ich kann sie nur empfehlen. Es ist immer wieder sehr, sehr schön, unterhaltsam, einfach toll. Und die Leute hier einfach herrlich.
1: Wer an Hannover Herzen denkt und schon mal dabei war, der weiß, da darf ein Name nicht fehlen. Cody Stone hat auch heute wieder verzaubert, wie du es auch sonst hauptsächlich tust. Wir haben gerade schon drüber gesprochen, in einem DM so eine Show zu machen, ist eine besondere Location. Wie fühlt sich das an, wenn man auf der Bühne steht?
3: Es ist tatsächlich, weil es halt ein Ort ist, wo normalerweise kein Showprogramm stattfindet, man da ruckzuck einfach mal kurz nach Ladenschluss eine Bühne reinbaut, dann ein paar Plätze, halt Zuschauer sitzen da, heißt also die ganze Umgebung ist halt normalerweise nicht showlike, aber das macht es halt so besonders und jedes Mal, ich war ja bisher jedes Mal halt dabei und jedes Mal ist das Publikum auch super drauf, weil die genau das wissen, dass das ja was ganz Besonderes ist.
1: So, und ich sehe schon beim Late-Night-Shopping, die ersten Körbe werden gefüllt. Ich habe jetzt gerade nicht nur den ersten Korb, sondern den ersten Rollwagen gesehen. Da musste ich doch direkt mal nachfragen.
4: Ja, hi, ich bin Tina. Ich bin jetzt das zweite Mal hier. Also wir waren in der Südstadt letztes Mal schon dabei. Meine Eltern sind zu Besuch. Eine Freundin ist mit. Einkaufszettel sind geschrieben. Weil ganz ehrlich, einfacher kann man doch einen guten Zweck einfach nicht unterstützen. Und dann sammelt man halt so seine Einkaufsvarianten, die man sonst machen würde. So 3, 4, 5 Wochen und dann Attacke.
1: Es macht schon Unterschied fürs Gefühl, dass man jetzt wirklich shoppt und weiß, das gesamte Geld, was jetzt ausgegeben wird, geht an den Verein.
4: Definitiv.
1: Ich habe jetzt hier nochmal zwei ganz besondere Leute vor mir stehen, die auf jeden Fall bei der Veranstaltung nicht fehlen dürfen.
5: Guten Tag auch. Ich bin Bertha Bloch, Losungsexpertin für Humor und biologische Ausscheidung auf Ökobasis.
6: Ja, hallo. Ich bin Hausmeister Heinrich Bloch, Facility Manager für infrastrukturelle Dienstleistungen im Dienst außer Haus, heute bei DM, FM, FIDIH, EDM.
1: Und ihr habt heute dafür gesorgt, dass hier alles ordentlich läuft, aber auch dafür, dass die Lachmuskeln gut am Start waren.
6: Ja, das ist uns wichtig, weil mein Lebensmotto ist seit langem LMAA, lächle mehr als andere.
5: Ja, Heinrich ist so, ne? Ja. Also, und das war auch toll hier, die Leute haben auch richtig gegrölt und gesungen und geklatscht und alles und jetzt sind die am Shoppen für einen guten Zweck, nämlich für nierenkranke Kinder und Jugendliche und das finden wir richtig toll, dass da die M so richtig auch das spendet, so alles. Und die Leute kaufen und kaufen und dann geht das Geld da auch noch hin. Ja, das finde ich richtig toll. Und Heinrich und ich gehen auch noch mal shoppen. Wir wollen Rohrohrzucker kaufen.
6: Ja, Rohrohrzucker gibt es in jeder Filiale vom DM, nicht? Ja. Es ist so schön. Rohrohrzucker. Müsst ihr mal so gucken, wo das ist. Rohrohrzucker.
1: Super, vielen Dank. Dann gehen wir jetzt nochmal den Zucker suchen und wünschen allen noch einen schönen Abend.
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1: Hannover Herzen würde es ohne die beiden einfach nicht geben. Marcel Muschda und Holger Wohlewe habe ich jetzt hier bei mir und ich freue mich einmal von euch beiden zu hören. Hannover Herzen, wie ist das entstanden? Wie seid ihr dazu gekommen?
2: Also ich hatte die Idee, Charity-Shows zu machen und wollte sie anders machen als alle anderen. Und habe Marcel gefragt, ob man nicht sowas in einem Drogeriemarkt machen kann und war auch nicht wirklich davon überzeugt, dass DM die Idee wirklich toll findet, war dann aber umso mehr überrascht, dass ich da gleich einen Ansprechpartner gefunden habe, der die Idee unterstützt.
1: Ja, Marcel, du hattest ja auch immer schon so den Wunsch, aus dem DM-Markt nochmal so eine kleine Event-Location zu machen. Das hat sich dann ja total gepasst.
3: Auf jeden Fall. Also wir von DM Drogeriemarkt suchen ständig Projekte, Initiativen und Themen, die wir unterstützen können. Und in Hannover sind wir im Besonderen im Bereich Sport und Kultur unterwegs. Holgers Idee passte da ziemlich gut zu uns von DM Drogeriemarkt, weil wir immer auf der Suche sind nach Projekten, mit denen wir Initiativen unterstützen können. Und wir wollen Aufmerksamkeit erregen und wir wollen, dass die Menschen über solche Dinge reden.
1: Und ihr macht das ja sogar wirklich doppelt und dreifach für die Region. Das heißt, ihr habt viele regionale Künstlerinnen und Künstler auf eurer Bühne, die trotzdem auch national und international bekannt sind. Und gleichzeitig unterstützt ihr Organisationen, die wirklich hier aus dem Herzen Hannovers kommen.
3: Genau so ist das. Deswegen heißt das Format auch Hannover Herzen. Wir wollen Institutionen und Menschen in Hannover fördern und nutzen dazu natürlich auch die lokalen Künstler. Und umso schöner ist es, dass der Künstlerradius immer größer wird.
2: Ja, das Verrückte ist, dass schon nach 2 Shows mich Künstler ansprechen und sagen, wir können doch bei Hannover Herzen auch mal auftreten. Große Künstler mit großen Namen, wo ich gar nicht gedacht hätte, dass sie bei so einem Projekt überhaupt mitmachen, die kommen auf mich zu und fragen, ob sie nicht mitmachen dürfen.
1: Das ist natürlich eine super Situation. Ich finde, man merkt auch bei euch, ich habe euch ja den ganzen Tag begleiten dürfen, dass Hannover Herzen nicht nur der Name des Formats ist, sondern dass das auch wirklich für euch beide steht, dass ihr mit vollem Herzen hier dabei seid bei der Sache und natürlich auch für Hannover. Wie ist denn so der kleine Ausblick für Hannover Herzen? Wie geht's da weiter?
2: Also wir machen wie immer am Freitag weiter, dieses Mal am 30. Oktober. Und wie immer in einem Drogeriemarkt und jedes Mal in einem anderen. Und zwar sind wir dieses Mal im DM-Markt in Ricklingen.
1: Ich habe mir sagen lassen, es gibt auch schon Tickets.
3: Genau, ab sofort, ab jetzt gibt es Tickets für die Veranstaltung am 30.10. Können jetzt schon fleißig gebucht werden. Wir waren letztes Mal so schnell ausverkauft. Ich glaube, man sollte schnell sein.
1: Wo kriege ich die Tickets? Wo finde ich die?
2: Die Tickets gibt es im Internet unter hannover-herzen.de.
1: Vielen Dank an euch beide für das Interview, aber vor allem auch für diesen tollen Abend bei Hannover Herzen. Dankeschön.
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0: Im Zusammenhang mit der Ausschreibung des ehemaligen Klinikgeländes in Lehrte laufen Durchsuchungen beim SPD-Bundestagsabgeordneten Adis Ahmetovic hier in Hannover und auch in Berlin. Ein Thema in den Hannover News um halb. Jetzt ist es 13 Uhr.
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2: Ich bin Thomas Pleskin. Die EU-Staats- und Regierungschefs beraten heute und morgen in Brüssel bei ihrem Herbstgipfel über die weitere Unterstützung der von Russland angegriffenen Ukraine. Weitere Themen sind die schwierigen Handelsbeziehungen zu China und der Dauerstreit über den EU-Haushalt. Bundeskanzler Friedrich Merz drückt aufs Tempo und forderte vorab, insbesondere beim EU-Haushalt, jetzt schnell zu einer Einigung zu kommen.
3: Wir müssen das gemeinsame Budget gegenüber den Vorschlägen der Kommission deutlich reduzieren. Das kann sich kein Mitgliedsland in der Europäischen Union leisten, in diesem Umfang Beiträge in die Europäische Union zu zahlen. Nur zur Erinnerung, der gegenwärtige Vorschlag liegt bei 50% über dem, was wir im laufenden mittelfristigen Finanzrahmen finanzieren.
2: Bundeskanzler Merz in Brüssel. Der Bundestag hat eine Reform der Notfallversorgung beschlossen. Ziel: Patientinnen und Patienten sollen im Notfall zielgenauer und besser versorgt werden. Kernstück der Reform sind integrierte Notfallzentren an Kliniken. Die Telefonnummern 112 und 116 117 werden dafür verzahnt. Je nach Dringlichkeit landen Patienten dann beim Arzt, in einer Notdienstpraxis oder in der Notaufnahme mit oder ohne Rettungsdienst. Der Bundesrat muss noch zustimmen. Das Feierabendbier beim Warten auf den Regio, das ist seit heute tabu. Die Bahn legt Bahnhöfe und Bahnsteige quasi trocken. Seit Mitternacht gilt ein Alkoholverbot an allen rund 5.700 Bahnhöfen in Deutschland.
4: An einigen Bahnhöfen gilt das Alkoholkonsumverbot schon. Jetzt ist es bundesweiter Standard. Heißt, Sekt, Bier und Co. sind in Bahnhofsgebäuden, auf den Bahnsteigen und vielerorts auch auf den Vorplätzen tabu. Das soll für weniger Konflikte, mehr Sicherheit und mehr Sauberkeit sorgen. Verkauft werden darf Alkohol aber auch an Kiosken in Bahnhöfen weiter. Und in den Zügen darf auch weiterhin auf den Feierabend oder den Urlaubsbeginn angestoßen werden. Bei Großereignissen oder Fußballspielen will die Bahn bei der Umsetzung des Verbots mit Augen vorgehen. Diana Kramer, Nachrichtenredaktion.
2: Tragisches Unglück in Pakistan. In der Stadt Peshawar ist das Dach einer Schule eingestürzt. Laut örtlichen Behörden sind dabei mindestens 21 Schüler ums Leben gekommen. Die genauen Ursachen des Einsturzes sind noch nicht bekannt.
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0: 15 Grad und bewölkt in Ahlem, in Bordenau und Uetze. Der Nachmittag, der wird meist freundlich mit einem Sonne-Wolke-Mix bei bis zu 18 Grad. Morgen sonniger und wärmer bei 21 Grad. Es bleibt trocken.
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0: Aktuell sind keine Staus gemeldet. Ich wünsche eine gute Fahrt.
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1: Mit Maike Meitsch. Guten Tag. Im Zusammenhang mit der Ausschreibung des ehemaligen Klinikgeländes in Lehrte laufen Durchsuchungsmaßnahmen im Bundestagsbüro und in Wohnungen des hannoverschen SPD-Bundestagsabgeordneten Adis Ahmetovic. Betroffen seien zwei Wohnungen in Hannover und eine weitere in Berlin, sagte ein Sprecher der Staatsanwaltschaft der Deutschen Presseagentur. Gegen Ahmetovic werde wegen des Tatvorwurfs der Beihilfe zu wettbewerbsbeschränkenden Absprachen bei Ausschreibungen in Tateinheit mit der Verletzung von Geschäftsgeheimnissen ermittelt. Die Staatsanwaltschaft bestätigte demnach einen Zusammenhang mit dem ehemaligen Klinikgelände in Lehrte. Der Bundestag hatte zuvor die Immunität von Ahmetovic aufgehoben und so Durchsuchungen ermöglicht. Welche konkreten Handlungen dem SPD-Politiker vorgeworfen werden, hat die Staatsanwaltschaft nicht erläutert. Ahmetovic hatte zuvor über seinen Anwalt erklären lassen, er habe sich nichts vorzuwerfen. Immer mehr Auszubildende in Niedersachsen haben Nachholbedarf beim Schulwissen. Es fehle teilweise schon an grundlegenden Fähigkeiten wie gutem Lesen und einem Gefühl für Zahlen, sagte der Hauptgeschäftsführer der Unternehmerverbände Niedersachsen, Benedikt Hüppe, im Interview mit der HAZ. Unternehmen stellen deshalb teilweise auf eigene Kosten Lehrkräfte ein, um ihre Azubis überhaupt ausbildungsreif zu machen. Der Verbandschef fordert eine bessere individuelle Förderung in den Schulen. Außerdem spricht er sich für mehr Berufsorientierung, verbindlichere Sprachförderung und Vorschulangebote nach Hamburger Vorbild aus. Die Bildungspolitik müsse laut UVN langfristiger planen und Fördergelder gezielter einsetzen.
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1: Nach dem Dachstuhlbrand in Garbsen-Osterwald ist das betroffene Wohnhaus vorerst unbewohnbar. Die Polizei schätzt den Schaden auf rund 500.000 Euro. Die Brandursache ist aber weiterhin unklar. Das Feuer war am Dienstagnachmittag im Dachboden ausgebrochen. Die Bewohner hatten sich rechtzeitig in Sicherheit bringen können. Hannover 96 hat ein Sondertrikot zum 80-jährigen Jubiläum Hannovers als niedersächsische Landeshauptstadt vorgestellt. Es ist in den Stadtfarben Rot und Weiß gehalten. Außerdem ist eine spezielle Abwandlung des Stadtwappens mit historischem 96-Logo aufgestickt. Die Mannschaft will das Sondertrikot am 1. November beim Heimspiel gegen Dynamo Dresden tragen. In Uetze sollen sogenannte Rüttelstreifen auf der Marktstraße für mehr Sicherheit sorgen. Die Gemeinde will damit Autofahrer im Bereich von Schule und Rathaus zu einer vorsichtigeren Fahrweise bewegen. Der Verkehrsversuch soll zeigen, wie wirksam eine solche Maßnahme ist.
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2: Momentan stark bewölkt bei 16 Grad. Die messen wir in Anderten, in Bodfeld und in Bornum. Aber gegen 16 Uhr reißt die Wolkendecke auf. Dann kriegen wir die Sonne zu sehen. Höchstwert heute 18 Grad.
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2: Die A2 Hannover-Dortmund, Einfahrt Garbsen, ist gesperrt. Grund ist eine Tagesbaustelle. Das gilt auch für die Ausfahrt Garbsen. Auch da Tagesbaustelle. A2 Dortmund-Hannover zwischen Wunstorf-Kohlenfeld und Garbsen. 5 Kilometer stockender Verkehr. Das war's auch schon. Wo es geht, gute und sichere Fahrt. Mit einfach guter Musik gibt's hier bei Radio Hannover auf der 100,0. Hier sind The Cure für euch. Friday, I'm in love.

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0: Einfach gute Musik. Scott Quinn in Berlin und London zu Hause, der Brite. All or Nothing, seine neue hier bei uns in der Playlist. Im Zusammenhang mit der Ausschreibung des ehemaligen Klinikgeländes in Lehrte haben Ermittler das Bundestagsbüro des SPD-Abgeordneten Adis Ahmetovic und drei Wohnungen untersucht. Eine in Berlin und zwei hier in unserer Stadt. Einzelheiten dazu bei uns in den Hannover News um 2:30. Jetzt haben wir es kurz nach 2.
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2: Ich bin Thomas Brockt. Patienten sollen im Notfall künftig zielgenauer und besser versorgt werden. Dazu hat der Bundestag heute eine Reform der Notfallversorgung beschlossen.
3: Künftig soll in einer fachlichen Ersteinschätzung telefonisch oder vor Ort festgelegt werden, welche Hilfe jemand braucht. Je nach Dringlichkeit werden dann Patienten in eine Arztpraxis, in eine Notdienstpraxis oder in die Notaufnahme vermittelt, sagte Gesundheitsminister Carsten Lindemann im Bundestag. Daneben soll es in Kliniken angedockte Notfallzentren geben. Patienten soll hier der Weg in eine angeschlossene Notdienstpraxis oder die Notaufnahme gewiesen werden. Rettungsdienste und Notaufnahmen sollen so von vermeidbaren Behandlungsfällen entlastet werden. Tine Klimach, Nachrichtenredaktion.
2: Bundeskanzler Merz hat sich beim EU-Gipfel für mehr Geld für die Ukraine stark gemacht. Er habe dafür plädiert, alles zu tun, um der Ukraine auch über den Winter zu helfen, sagte Merz in Brüssel. Die Mittel müssten aufgestockt werden. Der Ukraine fehlen laut ihrem Finanzminister im kommenden Jahr fast 33 Milliarden US-Dollar im regulären Haushalt und weitere 45 Milliarden für Verteidigungsausgaben. Wenn Kunden Opfer von Kontobetrug werden, müssen Banken ihnen das verlorene Geld zunächst sofort erstatten. Das hat der Europäische Gerichtshof in Luxemburg entschieden. Das gilt auch dann, wenn die Bank den Kunden grobe Fahrlässigkeit vorwirft, zum Beispiel nach einem Phishing-Betrug.
4: Im Kern sagt das höchste EU-Gericht, die Erstattung der nicht autorisierten Zahlung und die Frage, wer letztendlich den Schaden tragen muss, sind zwei unterschiedliche Dinge. Zunächst müsse die Bank auf jeden Fall den abgebuchten Betrag erstatten. Ausgenommen ist nur der Fall, dass der Kontoinhaber selbst verdächtigt wird, am Betrug mitgewirkt zu haben. Und nach der Erstattung könne man dann regeln, wer schlussendlich verantwortlich ist. Das sei im Interesse eines hohen Verbraucherschutzes das beste Vorgehen. Aus Brüssel, Dieter Ebeling.
2: Die Mehlschwalbe ist zum Vogel des Jahres 2027 gewählt worden. Bei der Online-Abstimmung erhielt sie rund 45% der Stimmen und setzte sich damit deutlich gegen 4 andere Kandidaten durch. Die Mehlschwalbe gilt in Deutschland als gefährdet. Nach Angaben der Naturschutzverbände fehlen ihr an modernen Gebäuden zunehmend geeignete Nistplätze. Außerdem machen ihr der Rückgang von Insekten und das Entfernen von Nestern zu schaffen.
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0: 16 Grad, noch stark bewölkt. Die 16 Grad messen wir in Stöcken, in Mittelfeld und in Finnhorst. Es soll ja noch 18 Grad warm werden heute. Das passiert so ab 16 Uhr, weil dann die Wolken ein bisschen zurückgehen und die Sonne mehr Platz hat. Also es wird noch schön heute, keine Sorge. Morgen sogar noch ein bisschen schöner bei 21 Grad. Am Wochenende dann allerdings deutlich frischer und vor allem auch wieder ein bisschen Regen.
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0: DA2, Hannover-Dortmund. Ausfahrt Garbsen gesperrt. Grund ist eine Tagesbaustelle und einmal dürft ihr raten, genau, die Einfahrt Garbsen auch gesperrt, auch Tagesbaustelle. Die A7, Kassel-Hannover, Ausfahrt Laatzen, die ist auch gesperrt, aber nicht wegen einer Baustelle, sondern weil da ein kaputter LKW steht. Dann haben wir 5 Kilometer stockenden Verkehr auf der A2 Dortmund-Hannover zwischen Bunstorf-Kohlenfeld und Garbsen. Und dann gucken wir mal hier.
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0: Blitzer zwischen Leveste und Gehrden in Höhe der Grünschnittabgabe. Da darf man 70 fahren. Danke, Ricky. Wenn ihr noch irgendwo einen Blitzer seht, schreibe ich dazu auf unserer Facebook-Seite Blitzer Hannover oder ihr schickt eine WhatsApp an die 0151 23 13 19 13 und immer dran denken, Hannover fährt fair.
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0: Im Studio überm Steintor. Ich habe die Wolken im Blick. Also es wird schon ein bisschen besser da. Ich wünsche euch auf jeden Fall einen schönen Donnerstagnachmittag mit uns. Das heißt natürlich automatisch mit einfach guter Musik. Viel Spaß und schön, dass ihr uns eingeschaltet habt. Schönen Donnerstag.

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1: Die Börsendaten von diesem Donnerstagvormittag. Der DAX rutscht einen Wimpernschlag ins Minus auf rund 25.250 Punkte an diesem Vormittag. Der Euro klettert jetzt mal endlich wieder über die Marke von einem US-Dollar und 12 Cent. Da war er einige Tage jetzt drunter gewesen, jetzt mit einem kräftigen Plus von einem halben Prozentpunkt. Auch der Goldpreis zieht an, 4.150 Punkte auf dem Konto für die Feinunze, also das Ganze natürlich in US-Dollar gerechnet. Der Ölpreis verliert 1% und steht bei 93 US-Dollar pro Barrel. Schauen wir rein in die Charts. Scout24, Rheinmetall und Hannover Rück stehen vorne an diesem Vormittag. Hochtief Infineon und Siemens Energy sind ganz am Ende zu finden.
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0: 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Sowas Schönes gibt's bei uns immer vor den Hannover News. Für die wird's wieder Zeit, denn es ist genau 14:30.
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2: Mit Torben Schulz. Guten Tag. Im Zusammenhang mit der Ausschreibung des ehemaligen Klinikgeländes in Lehrte haben Ermittler das Bundestagsbüro des SPD-Abgeordneten Adis Achmetowitsch und drei Wohnungen durchsucht. Eine in Berlin und zwei hier in unserer Stadt. Das sagt ein Sprecher der Staatsanwaltschaft Hannover, der dpa. Maike Meitsch aus der Hannover News-Redaktion. Warum wird denn gegen Achmetowitsch ermittelt?
3: Der Tatvorwurf lautet Beihilfe zu wettbewerbsbeschränkenden Absprachen bei Ausschreibungen in Tateinheit mit Verletzung von Geschäftsgeheimnissen. Den Zusammenhang mit dem ehemaligen Klinikgelände hat der Staatsanwaltssprecher heute ausdrücklich bestätigt. Der Bundestag hatte zuvor Achmetowitschs Immunität aufgehoben. Welche konkreten Handlungen dem 33-Jährigen vorgeworfen werden, erläuterte die Staatsanwaltschaft zunächst nicht. Die Ermittler suchten heute auch die SPD in der Odeonstraße hier in Hannover auf. Dort sei ihnen mitgeteilt worden, dass Achmetowitsch dort kein Büro habe. Eine Durchsuchung habe deshalb nicht stattgefunden. Auch das Wahlkreisbüro des 33-Jährigen war von den Maßnahmen nicht betroffen.
2: Vielen Dank, Maike Meitsch. Achmetowitsch ist auch Vorsitzender der SPD hier in Hannover. Er hatte nach Bekanntwerden der Ermittlungen über seinen Anwalt erklären lassen, dass er sich nichts vorzuwerfen habe. Auch gegen den früheren hannoverschen Regionspräsidenten Steffen Krach und den inzwischen zurückgetretenen niedersächsischen SPD-Landtagsfraktionschef Stefan Politze wird ermittelt. Mehr Grün für die Schmiedestraße. Die Stadt lässt dort nach entsprechender Kritik 7 größere Grünbeete anlegen mit insektenfreundlichen Stauden und Hecken. Sie ergänzten die neu gepflanzten Bäume und sollten auch helfen, Regenwasser aufzunehmen und die Straße an heißen Tagen abzukühlen.
1: Und jetzt noch mehr Kurzmeldungen für die ganze Region Hannover.
2: Einbruch in eine Schule in Lehrte. In das Gebäude in der Südstraße ist in der Nacht zu gestern mindestens eine unbekannte Person eingedrungen, das teilte die Polizei mit. Flure wurden demnach mit Toilettenpapier verunreinigt, Stühle umgeworfen und ein Feuerlöscher gestohlen. Hinweise bitte an die Polizei Lehrte. Sie kündigt den Sommer an, doch ihre Zukunft ist ungewiss. Die Mehlschwalbe ist zum Vogel des Jahres 2027 gewählt worden. Mit gut 67.000 Stimmen oder 45,2% setzte sie sich bei der Wahl von NABU und dem Landesbund für Vogel- und Naturschutz durch. Der NABU Niedersachsen wies auf die zunehmenden Gefahren für die Art hin. Fehlende Nistplätze, der Rückgang der Insekten und extreme Wetterlagen setzten den Beständen immer stärker zu. Die Mehlschwalbe folgt auf das Rebhuhn, das aktuell noch Vogel des Jahres ist.
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0: Immer noch stark bewölkt bei 16 Grad. Die messen wir in Anderten, in Bodfeld und in Bornum. Aber es wird noch. Also spätestens um 16 Uhr soll die Wolkendecke aufreißen. Dann kriegen wir ein bisschen Sonne und dann geht es nochmal rauf auf 18 Grad. Morgen sollen es sogar 21 werden. Das müssen wir genießen, weil es könnte sein, dass das der letzte Tag in diesem Jahr ist, wo die Werte tatsächlich nochmal über 20 Grad gehen.
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0: Eine Ölspur auf der A2 Braunschweig-Hannover Lehrte. Da ist die Ausfahrt gesperrt, weil die erstmal weggeputzt werden muss, die Ölspur. Das kann voraussichtlich noch bis 17 Uhr heute dauern. Auf der A2 Dortmund-Hannover zwischen Wunstorf-Kohlenfeld und Garbsen 5 Kilometer stockender Verkehr. Auf der A2 Hannover-Dortmund zwischen Langenhagen und Garbsen sind 7 Kilometer stockend vor der Baustelle. Tagesbaustelle auf der A2 Hannover-Dortmund. Da ist die Einfahrt Garbsen gesperrt und auch die Ausfahrt Garbsen gesperrt. Wo es geht, wünsche ich euch gute und sichere Fahrt mit einfach guter Musik. Ich bin Claudia Firnis und das hier sind Freak Power. Turn on, tune in, cop out.

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1: Ray Zonda und Saxon Gable sind in verschlafenen Strandorten an der australischen Ostküste groß geworden, als Kinder von Hippies und Rockern mit Nirvana und Beatles-Songs im Autoradio und das Ganze auch noch in Dauerschleife. Heute macht das Duo, das sich Babysmith nennt, Dream Pop, Funk und Disco.

Mehr von Baby Smith hört ihr heute um 21 Uhr bei Feinkost Lampe. Jan Juro ist einer der innovativsten Gedankenleser hier in Deutschland. 2021 ist er Europameister im Mental Magie geworden. Ein Mann, der auf der Bühne steht und die Gedanken seines Publikums errät. Plötzlich muss die Show abgebrochen werden. Ein geheimnisvoller Gegenspieler tritt in Erscheinung und so beginnt ein Duell der Meistermagier. So viel zu dem, was euch heute in der Mimuse in Langenhagen erwartet. Los geht's da um 20 Uhr. Und Rache hat einen Namen. In Kill Bill begibt sich eine ehemalige Auftragskillerin auf einen gnadenlosen Feldzug gegen alle, die sie verraten haben. Das Koki will mehr weibliche Wut auf der Leinwand zeigen und in diesem Rahmen läuft er, der Klassiker von Tarantino. Kill Bill heute um 20.15 Uhr, wo auch immer. Ganz viel Spaß.

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1: Justin Timberlake, Rock Your Body. Radio Hannover hier, die Stimme der Stadt. Wir spielen einfach gute Musik und gleich was Neues aus unserer Playlist von dem gebürtigen New Yorker Ensemble. My Body Isn't Ready. Gibt's gleich.
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0: Mehr Grün für die Schmiedestraße. Die Stadt lässt dort nach entsprechender Kritik größere Grünbeete anlegen. Mehr zu dem Thema bei uns in den Hannover News um 3:30. Jetzt haben wir es 15 Uhr.
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2: Ich bin Thomas Brockt. Bundeskanzler Merz hat zum Auftakt des EU-Gipfels für eine weitere Aufstockung der Mittel für die Ukraine geworben. Es müsse alles getan werden, um der Ukraine über den kommenden Winter und auch im nächsten Jahr zu helfen, sagte Merz in Brüssel.
3: Der Kanzler geht davon aus, dass die Mittel für Kiew noch einmal aufgestockt werden müssen. Der Ukraine fehlen nach eigenen Angaben im nächsten Jahr knapp 70 Milliarden Euro im Haushalt und für die Verteidigung gegen Russland. Dass dafür aber in der EU eingefrorenes russisches Vermögen verwendet wird, schließt Merz aus. Zumindest in der Form, dass diese Gelder in die USA überführt werden, quasi als Druckmittel in den Bemühungen um Friedensverhandlungen. Diana Kramer, Nachrichtenredaktion.
2: Patientinnen und Patienten sollen im Notfall künftig zielgenauer und besser versorgt werden. Dazu hat der Bundestag eine Reform der Notfallversorgung beschlossen. Künftig soll in einer fachlichen Ersteinschätzung telefonisch oder vor Ort festgelegt werden, welche Hilfe jemand braucht. Die Telefonnummern 112 und die ärztliche Bereitschaftsnummer 116 117 sollen dafür verzahnt werden. Je nach Dringlichkeit sollen die Patienten dann in eine Arztpraxis, in eine Notdienstpraxis oder in die Notaufnahme einer Klinik vermittelt werden. Wenn Kunden Opfer von Kontobetrug werden, müssen Banken ihnen das verlorene Geld zunächst sofort erstatten. Das hat der Europäische Gerichtshof in Luxemburg entschieden. Das gilt auch dann, wenn die Bank den Kunden grobe Fahrlässigkeit vorwirft, zum Beispiel nach einem Phishing-Betrug.
4: Im Kern sagt das höchste EU-Gericht, die Erstattung der nicht autorisierten Zahlung und die Frage, wer letztendlich den Schaden tragen muss, sind zwei unterschiedliche Dinge. Zunächst müsse die Bank auf jeden Fall den abgebuchten Betrag erstatten. Ausgenommen ist nur der Fall, dass der Kontoinhaber selbst verdächtigt wird, am Betrug mitgewirkt zu haben. Und nach der Erstattung könne man dann regeln, wer schlussendlich verantwortlich ist. Das sei im Interesse eines hohen Verbraucherschutzes das beste Vorgehen. Aus Brüssel, Dieter Ebeling.
2: Der Tankrabatt kommt zwei Wochen nach seinem Start nach Einschätzung von Wirtschaftswissenschaftlern nicht vollständig bei den Verbrauchern an. Berechnungen von IFO und DIW sehen teils deutliche Lücken. Auch das Bundeskartellamt sieht keine ganz vollständige Weitergabe. Die Mineralölbranche widerspricht. Laut DIW sind bislang nur rund zwei Drittel der Steuersenkung von 16,7 Cent bei den Verbrauchern angekommen.
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0: Wechselnd bewölkt bei 17 Grad hier an der Goseriede, bei euch in Göxe und in Gotzhorn. Die Sonne peitscht sich aber immer mehr durch. Also wir kriegen noch einen schönen sonnigen Feierabend. Morgen kriegen wir sogar 21 Grad bei Sonnenschein. Samstag und Sonntag, ja, man kann ja auch zu Hause mal die Bude aufräumen. Das Wetter würde dazu dann am Wochenende passen. Aber jetzt genießen wir erstmal heute und morgen.
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0: A2 Braunschweig-Hannover zwischen Hemmelerwald und Lehrte Ost keine Gefahr mehr. Auf der A2 zwischen Bad Nenndorf und Launau kaputter LKW auf dem Standstreifen und Personen auf der Strecke, da bitte aufpassen. A2 Hannover-Dortmund zwischen Lahe und Bodfeld keine Gefahr mehr. Baustelle auf der A2 Hannover-Dortmund, da ist die Ausfahrt Wunstorf-Kohlenfeld gesperrt und auch die Einfahrt. Und zwar noch bis circa 17 Uhr. Wenn das da wieder auf ist, dann gebe ich euch Bescheid. Stockenden Verkehr noch auf der A2 Dortmund-Hannover zwischen Wunstorf-Kohlenfeld und Garbsen auf 5 Kilometern. Und 7 Kilometer stockend auf der A2 Hannover Richtung Dortmund zwischen Langenhagen und Garbsen, dort direkt vor der Baustelle. Wo es geht, gute und sichere Fahrt.
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0: Schön, dass ihr dabei seid. In dieser Stunde gehen wir gemeinsam mal eine Runde ins Kino. Gucken mal, was da alles so läuft und was am Start ist. Denn das Wochenendwetter, ehrlicherweise, das wird dann doch eher Kinowetter. Schön, dass ihr uns eingeschaltet habt. Einfach gute Musik, selbstverständlich auch für euch.

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0: die das Ding mit haben, nicht nur Frauen. Melissa Etheridge, Like the Way I Do. Einfach gute Musik für euren Donnerstagnachmittag. Wir haben es 3:15 und wir gucken mal, was im Kino und bei den Streamingdiensten so los ist. Was sich zu gucken lohnt, weiß für uns Lisa Pfeffer.
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2: England um 1800. Nach dem Tod ihres Vaters müssen die Schwestern Eleanor, Marianne, ihre jüngste Schwester Margaret und die Mutter ihr Zuhause verlassen und sich auf ein neues Leben unter deutlich bescheideneren Verhältnissen einstellen. Doch die romantischen Aussichten für Eleanor und Marianne sehen bald rosig aus.
3: Verzeihen Sie mir, Edward Ferrars.
4: Eleanor Dashwood. Ich mag ihn. Ich schätze ihn sehr.
5: Du magst ihn, du schätzt ihn sehr.
6: Ein gut aussehender Gentleman hat Marians Leben gerettet.
7: Nicht ihr Leben, gnädige Frau. Bloß den Knöchel.
6: Wem sind wir verpflichtet?
7: Mr. Willoughby, Ma'am.
6: Marian und Willoughby.
2: Neben Liebe müssen die beiden Schwestern jedoch auch mit Erwartungen und gesellschaftlichen Zwängen umgehen, die ihre Überzeugungen und Hoffnungen immer wieder auf die Probe stellen. Mit Sinn und Sinnlichkeit kommt Jane Austens zeitloser Romanklassiker für eine neue Generation auf die Leinwand und ist ab sofort im Kino zu sehen. Der künstliche Android Vision steckt in einer tiefen Existenzkrise. Nach seiner Flucht vor jenen, die ihn als Waffe missbrauchen wollten, führt er ein Leben im Verborgenen und sucht nach seiner wahren Bestimmung.
8: Wer bin ich? Ich war ein Avenger. Aber ich bin kein Held mehr. Ich habe sein Gesicht, aber nicht seine Rechtschaffenheit. Alles, was ich habe, ist sein Name.
9: Willkommen zu Hause, Vision.
2: Doch Visions unauffällige Existenz findet ein abruptes Ende, als ein Kopfgeld auf ihn ausgesetzt wird. Auf der Flucht schließt er sich einem geheimnisvollen Jungen an, der selbst in einer Identitätskrise feststeckt.
10: Ich hatte einen Vater, eine Maschine, genannt Vision.
11: Mazeltov, es ist ein Junge.
2: Vision Quest beleuchtet den Werdegang des künstlichen Androidens nach den Ereignissen von WandaVision und bildet den Abschluss der mit Agatha All Along fortgesetzten Serientrilogie. Die ersten Folgen von Vision Quest seht ihr ab sofort auf Disney+.
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0: Ja, er weiß, über welche Frau er da singt, die kannte er sehr genau. Billy Joel mit seinem Hit aus dem Jahr 1977, She's Always a Woman to Me, ein Porträt seiner damaligen Ehefrau und Managerin. Es ist 15.30 Uhr.
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2: Mit Torben Schulz, guten Tag. Im Zusammenhang mit der Ausschreibung des ehemaligen Klinikgeländes in Lehrte haben Ermittler das Bundestagsbüro des SPD-Abgeordneten Adis Achmetowitsch und drei Wohnungen durchsucht. Eine in Berlin und zwei hier in unserer Stadt. Das sagt ein Sprecher der Staatsanwaltschaft Hannover, der dpa. Maike Meitsch aus der Hannover News-Redaktion. Warum wird denn gegen Achmetowitsch ermittelt?
3: Der Tatvorwurf lautet Beihilfe zu wettbewerbsbeschränkenden Absprachen bei Ausschreibungen in Tateinheit mit Verletzung von Geschäftsgeheimnissen. Den Zusammenhang mit dem ehemaligen Klinikgelände hat der Staatsanwaltssprecher heute ausdrücklich bestätigt. Der Bundestag hatte zuvor Achmetowitschs Immunität aufgehoben. Welche konkreten Handlungen dem 33-Jährigen vorgeworfen werden, erläuterte die Staatsanwaltschaft zunächst nicht. Die Ermittler suchten heute auch die SPD in der Odeonstraße hier in Hannover auf. Dort sei ihnen mitgeteilt worden, dass Achmetowitsch dort kein Büro habe. Eine Durchsuchung habe deshalb nicht stattgefunden. Auch das Wahlkreisbüro des 33-Jährigen war von den Maßnahmen nicht betroffen.
2: Vielen Dank, Maike Meitsch. Achmetowitsch ist auch Vorsitzender der SPD hier in Hannover. Er hatte nach Bekanntwerden der Ermittlungen über seinen Anwalt erklären lassen, dass er sich nichts vorzuwerfen habe. Auch gegen den früheren hannoverschen Regionspräsidenten Steffen Krach und den inzwischen zurückgetretenen niedersächsischen SPD-Landtagsfraktionschef Stefan Politze wird ermittelt. Mehr Grün für die Schmiedestraße. Die Stadt lässt dort nach entsprechender Kritik 7 größere Grünbeete anlegen mit insektenfreundlichen Stauden und Hecken. Sie ergänzten die neu gepflanzten Bäume und sollten auch helfen, Regenwasser aufzunehmen und die Straße an heißen Tagen abzukühlen.
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2: Einbruch in eine Schule in Lehrte. In das Gebäude in der Südstraße ist in der Nacht zu gestern mindestens eine unbekannte Person eingedrungen. Das teilte die Polizei mit. Flure wurden demnach mit Toilettenpapier verunreinigt, Stühle umgeworfen und ein Feuerlöscher gestohlen. Hinweise bitte an die Polizei Lehrte. Sie kündigt den Sommer an, doch ihre Zukunft ist ungewiss. Die Mehlschwalbe ist zum Vogel des Jahres 2027 gewählt worden. Mit gut 67.000 Stimmen oder 45,2% setzte sie sich bei der Wahl von NABU und dem Landesbund für Vogel- und Naturschutz durch. Der NABU Niedersachsen wies auf die zunehmenden Gefahren für die Art hin. Fehlende Nistplätze, der Rückgang der Insekten und extreme Wetterlagen setzten den Beständen immer stärker zu. Die Mehlschwalbe folgt auf das Rebhuhn, das aktuell noch Vogel des Jahres ist.
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0: 16 Grad und, habe ich es nicht gesagt, es ist heiter mittlerweile. Wir sehen wieder blauen Himmel über Ronnenberg, Farnwald und Hören. Und das bleibt jetzt auch so. Bis die Sonne untergeht, bleibt sie jetzt bei uns. Morgen ist sie auch wieder am Start und das bei 21 Grad und bis zu 8 Stunden Sonne morgen. Und dann, ja, dann wendet sich das Blatt so ein bisschen. Also genießt das morgen nochmal, die 21 Grad. Denn schon in der Nacht zu Samstag wird es den ersten Regen geben und Samstag kommen wir dann über 11 Grad nicht hinaus.
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0: Einiges los, vor allem auf den Autobahnen. Auf der A7 Hamburg-Hannover zwischen Berghof und Mellendorf. Kaputtes Auto auf dem linken Fahrstreifen. A2 Hannover-Dortmund, Ausfahrt Wohnsdorf-Kohlenfeld gesperrt. Grund ist eine Baustelle, das betrifft auch die Einfahrt. Lehrte, da ist die Ausfahrt gesperrt. Bis 17 Uhr will man das da aber erledigt haben. A2 Dortmund-Hannover zwischen Wohnsdorf-Kohlenfeld und Garbsen jetzt immer noch 5 Kilometer stockender Verkehr. Auf der A2 Hannover-Dortmund zwischen Langenhagen und Garbsen sind es sogar 7 Kilometer vor der Baustelle. Da braucht es also ein bisschen Geduld oder einfach gute Musik. Die habe ich jetzt für euch. Ich bin Claudia Firnis, The Bowser und Magnetic.

0: Madonna, this used to be my playground. Einfach gute Musik für euren Donnerstagnachmittag. Die Boybands, die ich so kenne und mit denen ich so groß geworden bin, auch musikalisch, die kann man ja eigentlich schon nicht mehr Boybands, die müsste man Manband oder wie auch immer nennen, denn sie sind ja alle auch ein bisschen in die Jahre gekommen. Trotzdem werden sie immer noch gefeiert, siehe Backstreet Boys vor kurzem. Aber es gibt auch was Neues am Start. Eine global gecastete Girlgroup ist seit 2 Jahren ziemlich erfolgreich unterwegs. 6 Mädels, Cat's Eye nennen sie sich. Animal heißt ihr neuer Song und genau den habe ich rein zufällig jetzt für euch.
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0: Hertz und Wonderful Life. Wunderschöner Himmel gerade über Hannover. Es ist blau, die Sonne ist rausgekommen. So könnte das bleiben, wenn es nach mir ginge. Wir wissen, das wird nicht so sein. Aber morgen wird es auf jeden Fall nochmal schön. Das Wochenende wird dann eher so, dass man es sich vielleicht drinnen gemütlich macht. Aber wir haben ja Radio Hannover, oder? Und einfach gute Musik. Ist auch gleich noch von Kim Wilde, You Keep Me Hanging On.
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0: Im Zusammenhang mit der Ausschreibung des ehemaligen Klinikgeländes in Lehrte haben Ermittler das Bundestagsbüro des SPD-Abgeordneten Adis Ahmetovic und drei Wohnungen untersucht. Eine in Berlin und zwei hier bei uns in Hannover. Mehr dazu in den Hannover News um 16:30. Jetzt haben wir es kurz nach 16:00.
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2: Ich bin Thomas Brockt. Patienten sollen im Notfall künftig zielgenauer und besser versorgt werden. Dazu beschloss der Bundestag heute mit den Stimmen der Koalition und der Grünen eine Reform der Notfallversorgung.
3: Künftig soll in einer fachlichen Ersteinschätzung telefonisch oder vor Ort festgelegt werden, welche Hilfe jemand braucht. Je nach Dringlichkeit werden dann Patienten in eine Arztpraxis, in eine Notdienstpraxis oder in die Notaufnahme vermittelt, sagte Gesundheitsminister Carsten Lindemann im Bundestag. Daneben soll es in Kliniken angedockte Notfallzentren geben. Patienten soll hier der Weg in eine angeschlossene Notdienstpraxis oder die Notaufnahme gewiesen werden. Rettungsdienste und Notaufnahmen sollen so von vermeidbaren Behandlungsfällen entlastet werden. Tine Klimach, Nachrichtenredaktion.
2: Bundeskanzler Merz hat beim EU-Gipfel für zusätzliche Unterstützung der Ukraine geworben. Nach seinen Angaben müssten die Mittel aufgestockt werden, um dem Land auch über den Winter und im kommenden Jahr zu helfen. Außerdem lehnte Merz ab, einen Teil der in der EU eingefrorenen russischen Vermögenswerte in die USA zu überführen. Die rund 210 Milliarden Euro sollten in Europa bleiben. Es ist wieder Ferienzeit in Deutschland. In 11 Bundesländern sind ab morgen Herbstferien. Heißt, es wird wieder voll auf den Straßen. Der ADAC erwartet an diesem Wochenende viel Verkehr und Staus wie in den Sommerferien.
4: Wie oft zu Ferienbeginn treffen ab Freitagmittag die ersten Urlaubsreisenden auf Berufspendler. Der Freitag ist laut ADAC deshalb einer der staureichsten Tage. Die nächste Reisewelle rollt dann traditionell am Samstagvormittag, vor allem Richtung Alpen und in der Gegenrichtung zu den Küsten. Im Ausland ist es besonders die Brenner-Autobahn in Österreich und Italien. Der ADAC rät deshalb, am besten sehr früh am Samstagmorgen oder erst am Sonntag loszufahren. Diana Kramer, Nachrichtenredaktion.
2: Die Mehlschwalbe ist zum Vogel des Jahres 2027 gewählt worden. Bei der Online-Abstimmung erhielt sie rund 45% der Stimmen und setzte sich damit deutlich gegen 4 andere Kandidaten durch. Die Mehlschwalbe gilt in Deutschland als gefährdet. Nach Angaben der Naturschutzverbände fehlen ihr an modernen Gebäuden zunehmend geeignete Nistplätze. Außerdem machen ihr der Rückgang von Insekten und das Entfernen von Nestern zu schaffen.
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0: 17 heitere Grad in Krefeld, in Kirchdorf und am Kröpke. Das bleibt sonnig heute. Klar, sie geht jetzt auch schon immer ein bisschen früher runter. Aber morgen haben wir bis zu 8 Stunden Sonnenausbeute. Und da soll es sogar noch mal auf 21 Grad draufgehen. Wird ein schöner Freitag.
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0: A2 Hannover-Dortmund, die Ausfahrt Wunstorf-Kohlenfeld, da ist jetzt die Baustelle beseitigt. Das ist doch mal schön. Auf der A2 Dortmund-Hannover zwischen Bad Nenndorf und Kohlenfeld aber jetzt aktuell eine ungesicherte Unfallstelle, die ist auf dem rechten Fahrstreifen, passt da bitte auf. A2 Dortmund-Hannover zwischen Kohlenfeld und Garbsen hat sich der Verkehr normalisiert, zwischen Langenhagen und Garbsen ebenfalls. Und dann haben wir noch die gesperrte Ausfahrt Braunschweig-Hannover, Lehrte. Das soll noch eine Stunde dauern da. Wenn die wieder offen ist, dann hört ihr das selbstverständlich auch hier bei mir.
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0: Schön, dass ihr dabei seid. Wir gehen gemeinsam wandern in dieser Stunde. Es gibt ein neues Buch, das nimmt uns mit auf 20 interessante Routen. Und der Macher dieses Buches, der das auch alles abgewandert hat, der ist zu Gast bei mir. Mehr dazu gibt's gleich hier auf der 100,0. Schön, dass ihr dabei seid.

0: 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Herbstzeit ist Wanderzeit und das liegt ja momentan auch richtig im Trend. Wiesen und Wälder so als Rückzugsort, Akku aufladen und wenig auspowern darf natürlich auch dabei sein. Und dafür muss man gar nicht so in die Ferne schweifen. Das erfahren wir jetzt von einem, der ziemlich viel gewandert ist in und um Hannover. Julian Gick ist bei mir. Er ist Wahl-Hannoveraner und hat das Buch Wandern für die Seele in und um Hannover geschrieben. Erstmal schön, dass du da bist. Hallo.
1: Ja, vielen Dank für die Einladung. Ich freue mich, hier zu sein.
0: Ich habe natürlich drin geblättert, einiges als Ur-Hannoveranerin erkannt, aber ich muss zugeben, ein paar Strecken kenne ich auch nicht. Und interessant ist allein schon die Aufteilung für dieses Buch. Das hat nämlich 5 Oberthemen. Auszeiten, Weitblicke, Genuss, Entschleunigung und Erfrischung.
1: Ich kann ja erstmal sagen, warum ist das denn so gemixt, so ganz wild im Buch? Es geht nämlich darum, dass man gar nicht eine Landschaft nach der anderen abhakt und eine Region nach der anderen erkundet, sondern jeder Tag soll eine Überraschung für sich sein. Das heißt, immer wenn man das Buch an irgendeiner Stelle aufschlägt, wird man eben zu einer ganz neuen Region weitergeleitet und das macht, glaube ich, diesen Überraschungseffekt total aus.
0: Hier in der Stadt, was ist so dein Highlight? Ich glaube, der Lindner Berg hat es dir auch so ein bisschen angetan, oder?
1: Genau. Heute redet man ja unter anderem auch von Stadtwandern. Das ist ja so diese ganz moderne Wanderdisziplin, dass man nicht mehr raus nur in die Berge geht, sondern man kann auch innerhalb von urbanen Räumen wandern. Und da ist, glaube ich, der Lindner Berg mit dem quirligen Lindner Szeneviertel genau die richtige Adresse für so eine richtig wunderbare Stadtwanderung. Da wandert man die ersten 2-3 Kilometer eben an wunderschönen Gebäuden vorbei, sieht dieses Drubelige, diese Kaffeeszenen und dann geht's eben durch den historischen von Altengarten hoch zum Lindner Berg und hat da die Möglichkeit, von dem Biergarten tolle Blicke in die weite Landschaft zu genießen. Hat aber selbst da, und Hannover macht es einem wirklich leicht, das Wandern, eben am Ende noch ein waschechtes Naturschutzgebiet dabei mit dem Bornholmer Holz, ehe es dann über den Stadtteilfriedhof, den man vom Blauen Wunder, von der Skilla im Spätfrühling dann kennt, wieder zurück zum Ausgangspunkt. Und da hat man eben eine richtig kontrastreiche Wanderung in der Stadt.
0: Es ist eine relativ kurze Strecke noch, denn in dem Buch muss man sagen, wenn es weiter rausgeht, in den Id, in den Sündel, zum Stein oder Meer, dann sind da schon gerne auch mal 14, 15 Kilometer drin. Es geht ums Wandern. Du bist sehr wandererfahren. Wie viele Kilometer hast du in den Beinen?
1: Ein paar tausend werden es inzwischen sein. Ich habe es nie zusammengezählt, aber es summiert sich, glaube ich, in diesen fast 15 Jahren, die ich doch jetzt schon auf den Füßen bin.
0: Und du hast sehr eindrucksvolle Wanderungen auch gemacht. Deine letzte, die war so ein kleiner Besuch bei Graf Dracula, oder?
1: Richtig. Die letzte Wanderung, das ist jetzt erst im Juli geschehen. Das war wahrscheinlich eine meiner eindrücklichsten Wanderungen und auch eine Buchrecherche zum Kammweg, der durch die transsilvanischen Karpaten führt. Und der hat die ein oder anderen Eigenheiten und Wildheiten, hält er auf jeden Fall bereit. Also es geht durch eine wahnsinnig urwüchsige Landschaft und unter anderem eben an dem Schloss von der Romanfigur Graf Dracula vorbei. Er lebt aber noch weitere kleine Highlights und Schlösser unterwegs.
0: Ja, spannend. Was ist so in der Umgebung für dich eine Tour gewesen, die dir in Erinnerung bleibt und die du vielleicht auch nicht nur einmal gehst?
1: Das ist so immer eine der schwierigsten Fragen. Ich habe heute Morgen nochmal in mein Buch geschaut und normalerweise habe ich 2 bis 3 Touren angekreuzt, die man unbedingt gegangen sein muss. In Hannover waren es satte 9 von den 20 Touren. Das heißt, das sagt schon aus, wie abwechslungsreich die Region ist. Besonders in Erinnerung geblieben ist mir der Bückewald tatsächlich, bei Stadthagen in der Nähe, weil der hat ein Bergabbaugebiet und das ist aufgeschlossen und man kann, wenn man eben diese einsamen Pfade dahin gegangen ist, kann man richtige Dinospuren im Fels entdecken. Also man sieht eine Familie an Dinos, die vorbeigezogen ist, die auch schon in der Region Hannover wandern waren und dann eben Raptoren, die der Familie hinterhergestellt sind. Und im Anschluss geht man durch so eine Art Canyon, durch so eine Landschaftskerbe, entdeckt noch alte Relikte vom Bergbau und man hat das Gefühl, man ist Entdecker, man ist in einem Indiana Jones Film, also da kommt richtig Abenteuercharakter auf bei dieser Wanderung.
0: Also all das möglich, wie das Buch im Einzelnen strukturiert ist und wie man sich da durchfindet, dazu gleich noch mehr. Ja.

0: 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Radio Hannover am Donnerstag. Wir wandern für die Seele in und um Hannover mit Julian Gick. Wir haben schon gehört, es gibt tolle Ecken in Hannover. Wir Hannoveraner wissen das natürlich auch. Nochmal zum Buch. Es sind 20 Touren insgesamt. Da sind leichte und schwere Sachen dabei. Und du hast immer auch ein bisschen darauf geachtet, dass man das eine oder andere auch mit den Öffis schafft. Und man kann vorher schon immer sehen, was einen da erwartet. Also da sind kurze und längere Strecken dabei. Aber es heißt eben auch wandern. Das heißt, was empfiehlst du den Leuten, die sich auf die Wege machen?
1: Genau, es heißt ja Wandern für die Seele. Für die Seele, das ist dieser Eskapismus, der da reinkommt, also diese Alltagsflucht, diese Entschleunigung. Aber dieser Wanderaspekt, der ist eben auch ganz wichtig. Das heißt, man soll auch ein bisschen erschöpft sein. Man soll ein bisschen das Gefühl haben, man war in der Natur, weil das hilft ja auch ein Stück weit, den Kopf frei zu kriegen. Und das bringt eben mit sich, manche Touren sind ein bisschen kürzer, manche sind ein bisschen länger. Man kann zwar immer Einkürzungen dann vor Ort vornehmen, aber letztendlich ist es schon wichtig, überwiegend würde ich trotzdem feste Schuhe empfehlen. Also Bergstiefel bzw. Wanderstiefel dabei zu haben. Ein Rucksack, ein bisschen Wasser sollte immer dabei sein und aber auch Proviant. Also im Deister hat man die Möglichkeit einzukehren, an vielen Orten aber nicht. Und da tut es total gut, eine Brotzeit dabei zu haben und eben vielleicht auch ein leckeres, kühles Getränk. Und GPS nicht vergessen.
0: Ja, das kann man auch. Die Daten gibt es vom Verlag, glaube ich, auch. Ne? Man kann sich da auch durchführen lassen sozusagen.
1: Genau, das Buch ist quasi so eine erste Orientierung. Die Karte ist auch mit drin, aber auch die bietet eine erste grobe Orientierung. GPS hilft an vielen Ecken, wie auch in der Eilenriede, den richtigen Abzweig zu finden.
0: Also, dann würde ich sagen, einfach mal ausprobieren und deinen Routen folgen. Wer ins Buch guckt, es ist unheimlich schön bebildert. Also man kriegt auch da schon Lust eigentlich, auf den Weg zu gehen. Und es ist so geschrieben, dass man es im Prinzip auch wie ein Buch lesen kann und dich auf deinen Wegen und auf den Routen da auch ein bisschen begleitet auf der Tour. Und die Schwierigkeit und was da so ansteht, ist alles auch in diesem Buch natürlich aufgeführt. Vielen Dank für deinen Besuch hier. Sehr nächste gerne. Tour schon in Planung. Wo soll es hingehen?
1: Die nächste Tour geht in meine Heimat in die Rhön. Also ich bin ja Wahlhannoveraner, aber jetzt geht noch mal eine Tour im Oktober durch die Rhön und da freue ich mich doch sehr drüber.
0: Dir viel Spaß weiter beim Wandern auf die nächsten 1000 Kilometer.
1: Und danke für die Einladung nochmal.
0: Gerne. Wandern für die Seele in und um Hannover im Droste Verlag erschienen, überall im Buchhandel.

0: Duran Duran featuring Nile Rodgers, Free to Love. Einfach gute Musik für euren Donnerstagnachmittag. Gute Nachrichten jetzt auch erstmal von der A2 Braunschweig-Hannover. Lehrte, da ist die Ausfahrt jetzt wieder frei. Die Sperrung ist aufgehoben. Der Klassik-Hit gleich von Diana Ross, Chain Reaction, gibt's noch vor den Hannover News.
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8: 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Oder 90 Grad?
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1: Mit Torben Schulz, guten Tag. Im Zusammenhang mit der Ausschreibung des ehemaligen Klinikgeländes in Lehrte haben Ermittler das Bundestagsbüro des SPD-Abgeordneten Adis Achmetovic und drei Wohnungen durchsucht. Eine in Berlin und zwei hier in unserer Stadt. Das sagte ein Sprecher der Staatsanwaltschaft Hannover, der dpa. Maike Meitsch aus der Hannover News-Redaktion. Warum wird denn gegen Achmetovic ermittelt?
2: Der Tatvorwurf lautet Beihilfe zu wettbewerbsbeschränkenden Absprachen bei Ausschreibungen in Tateinheit mit Verletzung von Geschäftsgeheimnissen. Den Zusammenhang mit dem ehemaligen Klinikgelände hat der Staatsanwaltssprecher heute ausdrücklich bestätigt. Der Bundestag hatte zuvor Achmetovics Immunität aufgehoben. Welche konkreten Handlungen dem 33-Jährigen vorgeworfen werden, erläuterte die Staatsanwaltschaft zunächst nicht. Die Ermittler suchten heute auch die SPD in der Odeonstraße hier in Hannover auf. Dort sei ihnen mitgeteilt worden, dass Achmetovic dort kein Büro habe. Eine Durchsuchung habe deshalb nicht stattgefunden. Auch das Wahlkreisbüro des 33-Jährigen war von den Maßnahmen nicht betroffen.
1: Vielen Dank, Maike Meitsch. Achmetovic ist auch Vorsitzender der SPD hier in Hannover. Er hatte nach Bekanntwerden der Ermittlungen über seinen Anwalt erklären lassen, dass er sich nichts vorzuwerfen habe. Auch gegen den früheren hannoverschen Regionspräsidenten Steffen Krach und den inzwischen zurückgetretenen niedersächsischen SPD-Landtagsfraktionschef Stefan Politze wird ermittelt. Mehr Grün für die Schmiedestraße. Die Stadt lässt dort nach entsprechender Kritik 7 größere Grünbeete anlegen mit insektenfreundlichen Stauden und Hecken. Sie ergänzten die neu gepflanzten Bäume und sollten auch helfen, Regenwasser aufzunehmen und die Straße an heißen Tagen abzukühlen.
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1: Einbruch in eine Schule in Lehrte. In das Gebäude in der Südstraße ist in der Nacht zu gestern mindestens eine unbekannte Person eingedrungen, das teilte die Polizei mit. Flure wurden demnach mit Toilettenpapier verunreinigt, Stühle umgeworfen und ein Feuerlöscher gestohlen. Hinweise bitte an die Polizei Lehrte. Sie kündigt den Sommer an, doch ihre Zukunft ist ungewiss. Die Mehlschwalbe ist zum Vogel des Jahres 2027 gewählt worden. Mit gut 67.000 Stimmen oder 45,2% setzte sie sich bei der Wahl von NABU und dem Landesbund für Vogel- und Naturschutz durch. Der NABU Niedersachsen wies auf die zunehmenden Gefahren für die Art hin. Fehlende Nistplätze, der Rückgang der Insekten und extreme Wetterlagen setzten den Beständen immer stärker zu. Die Mehlschwalbe folgt auf das Rebhuhn, das aktuell noch Vogel des Jahres ist.
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3: 17 Grad, dazu scheint die Sonne in Imerolhofen, in Reddersee und in Ricklingen. Es bleibt sonnig heute und auch morgen. Ein richtig schöner, sonniger Freitag mit Spitzenwerten über 20 Grad nochmal. Das müssen wir mitnehmen, denn schon das Wochenende sieht deutlich grauer, nasser und vor allem auch kälter aus.
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3: Die B65 Hannover Richtung Braunschweig zwischen A7, Anderten und Alten. Gefahr durch einen defekten LKW. So, wo müssen wir noch hin? Wir müssen noch mal auf die A2. Auch da eine ungesicherte Unfallstelle. Dortmund-Hannover zwischen Bad Nenndorf und Wunsdorf-Kohlenfeld. Ungesicherte Unfallstelle auf dem rechten Fahrstreifen. Das war's, wo es geht. Gute und sichere Fahrt mit uns, mit Radio Hannover. Ich bin Claudia Fünnes und das hier sind Mike and the Mechanics.

0: U2, Where the Streets Have No Name. Donnerstag, das ist ja schon der kleine Freitag. Ihr habt noch nichts vor, das ändert sich jetzt. Hier kommt Ansgar Borgmann mit den Tipps.
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2: Britischen Indie-Punk gibt's heute Abend in der Faust 60er Jahre Halle. The Subways, ein Trio, das schon seit mehr als 20 Jahren zusammen Musik macht.

0: The Subways in der Faust 60er Jahre Halle. Einlass 19 Uhr, eine Stunde später geht's los. Und an der Abendkasse kostet ein Ticket 45 Euro. Stand-up-Comedy seht ihr heute Abend im Theater am EG. Nightwash Live steht auf dem Programm. Mit Stars und Nachwuchs, wie es heißt. Also etablierte Comedians und Nachwuchskräfte teilen sich die Bühne. Unter anderem mit dabei Toni Bauer, Martina Schönherr und Björn von Morgenstern. Tickets ab knapp 31 Euro. Und noch einmal Wort oder besser Machtworte. Der hannoversche Poetry Slam. In der Faust Warenannahme gibt's Lyrik, Geschichten und literarischen Freestyle. 7 Minuten Zeit für die Teilnehmerinnen und Teilnehmer, um das Publikum zu überzeugen. Tickets bekommt ihr für gut 10 Euro, geht um 20 Uhr los. Was auch immer ihr macht, schönen Donnerstagabend.
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0: Michael Jackson und Paul McCartney. Ich habe noch ein Duett für euch, Ray Garvey und Imran. Im August ist die Nummer rausgekommen. Imran hat schon mit Garvey zusammengearbeitet, auch für ihn geschrieben. Jetzt machen sie gemeinsame Sache mit Rivers, so heißt der neue Song. Gibt's gleich.
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0: Der SPD-Bundestagsabgeordnete Adis Ahmetovic will gegen die Durchsuchung von Büro- und Privaträumen durch die Staatsanwaltschaft Hannover vorgehen. Das Vorgehen sei rechtswidrig und unangemessen. Mehr dazu bei uns in den Hannover News um 5:30. Jetzt haben wir es kurz nach 5.
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2: Ich bin Thomas Brockt. Seit 2 Wochen gilt der aktuelle Tankrabatt. Nach Einschätzung von Wirtschaftswissenschaftlern kommt er aber nicht vollständig bei den Verbrauchern an. Berechnungen von IFO und DIW sehen teils deutliche Lücken.
3: Der Tankrabatt müsste den Liter Sprit um knapp 17 Cent günstiger machen. Aber Berechnungen vom Deutschen Institut für Wirtschaftsforschung ergeben, dass nur etwa 2/3 der Steuersenkung weitergereicht wurden, zuletzt um die 9 Cent. Laut IFO-Institut war es etwas mehr. Demnach werden je nach Sorte 13 bis knapp 15 Cent Rabatt weitergegeben. Die Mineralölbranche widerspricht. Die Steuersenkung werde in vollem Umfang weitergegeben. Dort verweist man auf die Weltmarktpreise. Aktuell ist Super E10 gut 3 Cent teurer als am ersten Tag des Tankrabatts. Diesel ist minimal billiger. Ursula Winkler, Berlin.
2: Patientinnen und Patienten sollen im Notfall künftig zielgenauer und besser versorgt werden. Dazu hat der Bundestag eine Reform der Notfallversorgung beschlossen. Künftig soll in einer fachlichen Ersteinschätzung telefonisch oder vor Ort festgelegt werden, welche Hilfe jemand braucht. Die Telefonnummern 112 und die ärztliche Bereitschaftsnummer 116 117 sollen dafür verzahnt werden. Je nach Dringlichkeit sollen die Patienten dann in eine Arztpraxis, in eine Notdienstpraxis oder in die Notaufnahme einer Klinik vermittelt werden. Bundeskanzler Merz hat beim EU-Gipfel für eine weitere Aufstockung der Mittel für die Ukraine geworben. Es müsste alles getan werden, um der Ukraine über den kommenden Winter und auch im nächsten Jahr zu helfen, sagte Merz in Brüssel.
4: Der Kanzler geht davon aus, dass die Mittel für Kiew noch einmal aufgestockt werden müssen. Der Ukraine fehlen nach eigenen Angaben im nächsten Jahr knapp 70 Milliarden Euro im Haushalt und für die Verteidigung gegen Russland. Dass dafür aber in der EU eingefrorenes russisches Vermögen verwendet wird, schließt Merz aus. Zumindest in der Form, dass diese Gelder in die USA überführt werden, quasi als Druckmittel in den Bemühungen um Friedensverhandlungen. Diana Kramer, Nachrichtenredaktion.
2: Seit heute gilt an allen Bahnhöfen der Deutschen Bahn ein Alkoholverbot und die erste Bilanz fällt positiv aus. Das Verbot sei gut und ruhig angelaufen, besondere Vorfälle aus den Regionen seien bisher nicht bekannt, teilte eine Sprecherin der Bahn mit. Wer trotzdem alkoholische Getränke konsumiert, werde von Sicherheitskräften auf das Verbot angesprochen. Im schlimmsten Fall drohe ein Hausverbot.
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0: Ja, wird ein schöner sonniger Feierabend. 17 Grad messen wir jetzt in Herrenhausen, in Hainholz und in Gärden. Morgen nochmal richtig schön. 21 Grad in der Spitze, dazu 8 Stunden Sonnenschein. Das Wochenende eher ein bisschen durchwachsen. Da geht es auf 11 Grad runter. Regen wird es da auch geben. Das gilt für den Samstag und den Sonntag.
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0: Eine Meldung noch für die B65 Südschnellweg zwischen Brabeckstraße und Kreuz Seelhorst. Gegenstände auf der Fahrbahn, passt da bitte entsprechend auf.
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0: Schön, dass ihr dabei seid. Es geht um ein, ja, sagen wir mal, auch eher nachtaktives Wesen in der kommenden halben Stunde hier bei mir, die Igel. Das ist der Schwerpunkt. Mehr dazu, wie ihr sie pflegen könnt, wie ihr ihnen helfen könnt, all das erfahrt ihr hier gleich bei mir.

0: 17. Ihr seid hier bei Radio Hannover. Ich habe heute zur Vorbereitung auf die Sendung gemerkt, dass ich irgendwie ein Igel bin. Ich bin jedenfalls bestens vorbereitet auf den Winter. Ich habe im Sommer dann doch das eine oder andere Kilo zugelegt. Für Igel ist das ja eine richtig gute Vorbereitung, denn die müssen so langsam kugelrund werden, um gut durch den Winter zu kommen. Aber viele Igel sind eben auch verletzt oder zu dünn jetzt im Herbst und werden vom Igelzentrum in Laatzen aufgepäppelt. Die sind ausgestattet mit Igel-OP, Auffanggehegen und jeder Menge Katzenfutter. Meine Kollegin Marisa Purti hat den knuffigen Vierbeinern und Tierärztin Caroline Schütter einen Besuch abgestattet.
1: Ja, also man sieht hier ein bisschen Fellausfall. Aber das sieht noch nicht weiter schlimm aus. Und bei dem sieht man auch die schönen schwarzen Knopfaugen, die Igel immer haben sollten.
2: Wenn die Augen klein und müde aussehen, ist das nämlich kein gutes Zeichen. Bis zu 150 Tiere kann das Igelzentrum gleichzeitig behandeln. Und jeden Tag klingelt das Telefon, weil jemand Fundtiere abgeben will.
3: Woran erkenne ich dann wirklich einen Igel, der Hilfe braucht und dem es nicht so gut geht?
4: Ja, das sind tatsächlich verschiedene Punkte. Also einmal sind das natürlich verletzte Tiere. Wenn man also irgendwo Blut sieht oder ein Tier ein Bein hinterher zieht, das ist immer ein schlechtes Zeichen. Dann sind es kranke Tiere. Das kann man oft sehen, dass die Tiere abgemagert sind. Dritter Punkt wäre noch, dass man auf Fliegeneier oder Maden achtet. Das ist auch jetzt zur jetzigen Jahreszeit immer noch ein Problem, dass die Tiere die Fliegen nicht mehr abwehren können. Genau, das sind so die Hauptpunkte.
2: Caroline hat mir auch erzählt, dass viele Gärten heutzutage wirklich alles andere als igelfreundlich sind. Und es gibt so ein paar Dinge, die man beachten kann, um es den stacheligen Vierbeinern leichter zu machen im Herbst.
4: Wir sagen am besten immer alles ein bisschen unordentlich lassen. Also sagt so das naturnahe Gärtnern. Also das Laub, wenn man es da ein bisschen aufräumen will, zum Beispiel, irgendwo drunter legen und nicht wegschmeißen. Man kann das natürliche Nahrungsvorkommen fördern. Das ist auch durch die natürliche Gartengestaltung, dass man Totholz zum Beispiel auch liegen lässt. Denn der Igel ist ein Insektenfresser, frisst also Insekten, Kleinstlebewesen und die ernähren sich natürlich davon. Und ein weiterer Punkt wäre auch, dass man den Lebensraum erweitert, indem man Durchgänge schafft. Denn ein Problem sind ja auch oft die abgeriegelten Gärten durch Mauern oder durch Zäune. Und da reichen schon Löcher von 12x12 cm, dass man dem Igel da einfach die Möglichkeit gibt, auch zu wandern.
3: Wie so eine Katzenklappe, habe ich gerade so gedacht, nur für einen Igel.
0: Also, man muss den Garten gar nicht aufräumen. Man kann einfach sagen, ich gestalte den Garten igelfreundlich. Ich finde, das ist richtig gut. Wenn ihr das Gefühl habt, ein Igel in eurem Garten oder Kleingarten ist hilfebedürftig, dann guckt bitte erstmal auf der Webseite vom Igelzentrum nach. Die haben da eine Übersicht, damit dann eben vor Ort die Zahl der Fundtiere, die abgegeben werden, nicht überhand nimmt. Vielleicht ist es ja gar nicht nötig, den Igel dahin zu transportieren und ihr könnt selber helfen. Ja, und irgendwann ist im Igelzentrum vielleicht auch kein Katzenfutter mehr vorhanden.
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0: Radio Hannover hier für alle mit ABBA. Entzugserscheinungen. Da gibt es jetzt Abhilfe, unser Klassik-Hit gleich von ABBA. Voulez-vous noch vor den Hannover News?
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1: Mit Torben Schulz, guten Abend. Der SPD-Bundestagsabgeordnete Adis Achmetovic will gegen die Durchsuchung von Büro- und Privaträumen durch die Staatsanwaltschaft Hannover vorgehen. Der Anwalt des Politikers Holger Nitz teilte mit, man halte die Maßnahmen für rechtswidrig und werde Beschwerde gegen den Durchsuchungsbeschluss einlegen. Die Staatsanwaltschaft Hannover hatte zuvor mitgeteilt, dass im Zusammenhang mit der Ausschreibung des ehemaligen Klinikgeländes in Lehrte das Bundestagsbüro und drei Wohnungen von Achmetovic durchsucht worden seien, zwei davon in Hannover. Gegen den Politiker werde wegen des Tatvorwurfs der Beihilfe zu wettbewerbsbeschränkenden Absprachen bei Ausschreibungen in Tateinheit mit Verletzung von Geschäftsgeheimnissen ermittelt. Den Zusammenhang mit dem ehemaligen Gelände des Klinikums Region Hannover KRH in Lehrte bestätigte der Sprecher ausdrücklich. Der Anwalt von Achmetovic kritisierte, seinem Mandanten sei bisher jegliche Akteneinsicht verweigert worden. Die Vorwürfe der Staatsanwaltschaft seien unzutreffend. Die Durchsuchungen seien so wörtlich überflüssig und völlig unverhältnismäßig. Der Bundestag hat die Reform der Notfallversorgung beschlossen. Niedersachsens Gesundheitsminister Andreas Philippi begrüßte den Schritt heute in einer Mitteilung. Ziel der Reform ist es, Rettungsdienst, ärztlichen Bereitschaftsdienst und Krankenhausnotaufnahmen besser miteinander zu verzahnen und Patienten gezielter zu versorgen. Philippi sieht allerdings noch offene Fragen. Vor allem müsse geklärt werden, wie die Rettungsdienste künftig ausreichend finanziert werden könnten.
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1: Nach dem Dachstuhlbrand in Garbsen-Osterwald ist das betroffene Haus vorerst unbewohnbar. Die Polizei schätzt den Schaden auf rund 500.000 Euro. Die Brandursache ist aber weiterhin unklar, die Ermittlungen dauern an. Das Feuer war am Dienstagnachmittag im Dachboden ausgebrochen, Einsatzkräfte waren stundenlang im Einsatz. Die Bewohner konnten sich rechtzeitig in Sicherheit bringen, eine Katze wurde gerettet. Hannover 96 hat ein Sondertrikot zum 80-jährigen Jubiläum Hannovers als niedersächsischer Landeshauptstadt vorgestellt. Es ist in den Stadtfarben Rot und Weiß gehalten. Außerdem ist eine spezielle Abwandlung des Stadtwappens mit historischem 96-Logo aufgestickt. Die Mannschaft will das Sondertrikot am 1. November beim Heimspiel gegen Dynamo Dresden tragen.
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2: Wechselnd bewölkt bei jetzt 16 Grad in Lehrte, in Limmer und in Burgwedel. Heute Nacht geht es runter auf 12 Grad, also nochmal wieder zweistellig. Morgen dann 21 Grad in der Spitze und dazu gibt es morgen ganz viel Sonne. Es wird ein schöner Freitag.
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2: Ja, ich sag mal so, ich wünsche euch eine gute Fahrt.

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1: Ich bin Christiane und ich liebe an Hannover, dass die meisten nicht wissen, wie schön es hier ist und wie fantastisch man leben kann. Wir haben den größten Stadtwald, den Maschsee. Heute ist herrliches Wetter. Ich finde es schön hier zu leben.
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1: Wir steuern auf die Halbzeit der Herbstferien zu. Über das Wetter können wir ja bislang nicht meckern. Das spielt doch sehr ordentlich mit. Habt ihr schon was Schönes unternehmen können mit der Familie? Und habt vielleicht ein paar Tipps für andere, die noch was planen? Wir sammeln Vorschläge und das natürlich wetterunabhängig. Also kein Problem, wenn es doch noch mal herbstlich ungemütlich werden sollte in den nächsten Tagen. Das alles gibt's Freitag früh bei mir. Ich bin Ansgar Borgmann, freue mich auf euch.
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0: 7:07, ihr seid hier bei Radio Hannover am Donnerstag. Um eine toxische Beziehung geht's im neuen Song von Taylor Swift, der heißt Patient Zero, und den gibt's gleich noch vor den Nachrichten.
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0: Der SPD-Bundestagsabgeordnete Adis Ahmetovic will gegen die Durchsuchung von Büro- und Privaträumen durch die Staatsanwaltschaft Hannover vorgehen. Das Vorgehen sei rechtswidrig und unangemessen, sagte er. Mehr dazu bei uns in den Hannover News um 6:30. Jetzt haben wir es 18 Uhr.
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2: Ich bin Thomas Brockt. Der Bundestag hat die gesetzliche Grundlage zur Einführung der digitalen Brieftasche im kommenden Jahr beschlossen. Dort kann dann etwa der Personalausweis abgespeichert werden. Künftig sollen sich Bürger mit der DU-App gegenüber Behörden oder Vertragspartnern im Netz einfacher ausweisen können.
3: Der digitale Ausweis soll es möglich machen, online ein neues Bankkonto zu eröffnen, einen Handyvertrag zu schließen oder ein Auto anzumieten. Die App soll im Januar freigeschaltet werden. Deutschland setzt damit eine EU-Verordnung um. Außerdem sollen ältere Menschen künftig keinen neuen Personalausweis mehr beantragen müssen. Wer bei der Beantragung seines letzten Personalausweises 70 Jahre oder älter war, soll ihn unbegrenzt weiter nutzen dürfen. Und Reisepassinhaber müssen bei einem Umzug nicht mehr zum Amt, um den Wohnort umtragen zu lassen. Tine Klimach, Nachrichtenredaktion.
2: Der Tankrabatt kommt 2 Wochen nach seinem Start nach Einschätzung von Wirtschaftswissenschaftlern nicht vollständig bei den Verbrauchern an. Berechnungen von IFO und DIW sehen teils deutliche Lücken. Auch das Bundeskartellamt sieht keine ganz vollständige Weitergabe. Laut DIW sind bislang nur rund 2/3 der Steuersenkung von knapp 17 Cent bei den Verbrauchern angekommen. Es ist wieder Ferienzeit in Deutschland. In 11 Bundesländern sind ab morgen Herbstferien. Heißt, es wird wieder voll auf den Straßen. Der ADAC erwartet an diesem Wochenende viel Verkehr und Staus wie in den Sommerferien.
4: Wie oft zu Ferienbeginn treffen ab Freitagmittag die ersten Urlaubsreisenden auf Berufspendler. Der Freitag ist laut ADAC deshalb einer der staureichsten Tage. Die nächste Reisewelle rollt dann traditionell am Samstagvormittag, vor allem Richtung Alpen und in der Gegenrichtung zu den Küsten. Im Ausland ist es besonders die Brenner-Autobahn in Österreich und Italien. Der ADAC rät deshalb, am besten sehr früh am Samstagmorgen oder erst am Sonntag loszufahren. Diana Kramer, Nachrichtenredaktion.
2: Seit Mitternacht dürfen Reisende an bundesweit allen Bahnhöfen der Deutschen Bahn keinen Alkohol mehr trinken. Der Konzern zog inzwischen eine erste positive Bilanz. Das Verbot sei gut und ruhig angelaufen, teilte eine Sprecherin mit. Besondere Vorfälle seien bisher nicht bekannt. Wer alkoholische Getränke konsumiere, werde von Sicherheitskräften auf das Verbot angesprochen, hieß es. Im schlimmsten Fall drohe ein Hausverbot.
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0: Wechselnd bewölkt bei 16 Grad. Heute hat die Sonne ein bisschen gebraucht, bis sie durchkam. Aber der späte Nachmittag war doch dann noch ganz schön. Morgen wird es noch ein bisschen schöner. 21 Grad gibt es in der Spitze, dazu 8 Stunden Sonnenschein. Heute Nacht geht es runter auf 12 Grad.
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0: Keine Störungsmeldung, aber es ist noch ein Blitzer reingekommen.
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0: Schmiedestraße, Höhe Schuhstraße, da ist so eine schwarze Box geparkt, die macht teure Fotos. Danke an Marc fürs Bescheid geben. Wenn ihr Blitzer seht, wie gesagt, könnt ihr gerne weitergeben an unsere Facebook-Seite Blitzer Hannover. Wir schreiben das dann für alle da nochmal hin.
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0: Ich wünsche euch einen schönen Donnerstagabend. Die Aussichten auf einen sonnigen Freitagmorgen lassen die Laune doch gleich besser werden. Und den Rest machen wir jetzt auch noch klar mit den schönsten Songs aus 50 Jahren. Die gibt's hier bei uns, bei Radio Hannover auf der 100,0. Ich freue mich, dass ihr dabei seid. Schönen Donnerstagabend zusammen.

0: Young Love of the Common People. Ihr seid hier bei Radio Hannover. Ich oute mich jetzt mal, ich bin ein absoluter Jane Austen-Fan. Darum ist das, was jetzt gleich kommt, für mich eigentlich schon fast Pflicht. Wir gucken auf das, was im Kino neu läuft und was die Streaming-Dienste so im Angebot haben. Hier ist für euch Julia Fennies.
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2: England um 1800. Nach dem Tod ihres Vaters müssen die Schwestern Eleanor, Marianne, ihre jüngste Schwester Margaret und die Mutter ihr Zuhause verlassen und sich auf ein neues Leben unter deutlich bescheideneren Verhältnissen einstellen. Doch die romantischen Aussichten für Eleanor und Marianne sehen bald rosig aus.
3: Verzeihen Sie mir, Edward Ferrars.
4: Eleanor Dashwood. Ich mag ihn. Ich schätze ihn
5: sehr. Du magst ihn, du schätzt ihn sehr.
6: Ein gut aussehender Gentleman hat Marians Leben gerettet.
7: Nicht ihr Leben, gnädige Frau. Los den Knöchel.
6: Wem sind wir verpflichtet?
7: Mr. Willoughby, Ma'am.
6: Marian und Willoughby.
2: Neben Liebe müssen die beiden Schwestern jedoch auch mit Erwartungen und gesellschaftlichen Zwängen umgehen, die ihre Überzeugungen und Hoffnungen immer wieder auf die Probe stellen. Mit Sinn und Sinnlichkeit kommt Jane Austens zeitloser Romanklassiker für eine neue Generation auf die Leinwand und ist ab sofort im Kino zu sehen. Der künstliche Android Vision steckt in einer tiefen Existenzkrise. Nach seiner Flucht vor jenen, die ihn als Waffe missbrauchen wollten, führt er ein Leben im Verborgenen und sucht nach seiner wahren Bestimmung.
8: Wer bin ich? Ich war ein Avenger. Aber ich bin kein Held mehr. Ich habe sein Gesicht, aber nicht seine Rechtschaffenheit. Alles, was ich habe, ist sein Name.
9: Willkommen zu Hause, Vision.
2: Doch Visions unauffällige Existenz findet ein abruptes Ende, als ein Kopfgeld auf ihn ausgesetzt wird. Auf der Flucht schließt er sich einem geheimnisvollen Jungen an, der selbst in einer Identitätskrise feststeckt.
10: Ich hatte einen Vater, eine Maschine, genannt Vision.
11: Mazeltov, es ist ein Junge.
2: Vision Quest beleuchtet den Werdegang des künstlichen Androidens nach den Ereignissen von WandaVision und bildet den Abschluss der mit Agatha All Along fortgesetzten Serientrilogie. Die ersten Folgen von Vision Quest seht ihr ab sofort auf Disney+.
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1: Mit Torben Schulz, guten Abend. Der SPD-Bundestagsabgeordnete Adis Achmetowitsch will gegen die Durchsuchung von Büro- und Privaträumen durch die Staatsanwaltschaft Hannover vorgehen. Der Anwalt des Politikers Holger Nitz teilte mit, man halte die Maßnahmen für rechtswidrig und werde Beschwerde gegen den Durchsuchungsbeschluss einlegen. Die Staatsanwaltschaft Hannover hatte zuvor mitgeteilt, dass im Zusammenhang mit der Ausschreibung des ehemaligen Klinikgeländes in Lehrte das Bundestagsbüro und drei Wohnungen von Achmetowitsch durchsucht worden seien, zwei davon in Hannover. Gegen den Politiker werde wegen des Tatvorwurfs der Beihilfe zu wettbewerbsbeschränkenden Absprachen bei Ausschreibungen in Tateinheit mit Verletzung von Geschäftsgeheimnissen ermittelt. Den Zusammenhang mit dem ehemaligen Gelände des Klinikums Region Hannover KRH in Lehrte bestätigte der Sprecher ausdrücklich. Der Anwalt von Achmetowitsch kritisierte, seinem Mandanten sei bisher jegliche Akteneinsicht verweigert worden. Die Vorwürfe der Staatsanwaltschaft seien unzutreffend. Die Durchsuchungen seien so wörtlich überflüssig und völlig unverhältnismäßig. Der Bundestag hat die Reform der Notfallversorgung beschlossen. Niedersachsens Gesundheitsminister Andreas Philippi begrüßte den Schritt heute in einer Mitteilung. Ziel der Reform ist es, Rettungsdienst, ärztlichen Bereitschaftsdienst und Krankenhausnotaufnahmen besser miteinander zu verzahnen und Patienten gezielter zu versorgen. Philippi sieht allerdings noch offene Fragen. Vor allem müsse geklärt werden, wie die Rettungsdienste künftig ausreichend finanziert werden könnten.
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1: Nach dem Dachstuhlbrand in Garbsen-Osterwald ist das betroffene Haus vorerst unbewohnbar. Die Polizei schätzt den Schaden auf rund 500.000 Euro. Die Brandursache ist aber weiterhin unklar, die Ermittlungen dauern an. Das Feuer war am Dienstagnachmittag im Dachboden ausgebrochen, Einsatzkräfte waren stundenlang im Einsatz. Die Bewohner konnten sich rechtzeitig in Sicherheit bringen, eine Katze wurde gerettet. Hannover 96 hat ein Sondertrikot zum 80-jährigen Jubiläum Hannovers als niedersächsischer Landeshauptstadt vorgestellt. Es ist in den Stadtfarben Rot und Weiß gehalten. Außerdem ist eine spezielle Abwandlung des Stadtwappens mit historischem 96-Logo aufgestickt. Die Mannschaft will das Sondertrikot am 1. November beim Heimspiel gegen Dynamo Dresden tragen.
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2: 16 Grad wechselnd bewölkt in Bornum, in Linden und in Behmerode. Heute Nacht geht's runter auf 12, morgen geht's rauf auf 21. Sonniger Freitag steht ins Haus.
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2: Keine Störungsmeldung. Ich wünsche euch eine gute und sichere Fahrt mit Radio Hannover. Ich bin Claudia Firnis. Das hier ist Harry Styles, American Girls. Einfach gute Musik für euren Donnerstagabend.

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1: Ray Sonder und Saxon Gable sind in verschlafenen Strandorten an der australischen Ostküste groß geworden, als Kinder von Hippies und Rockern mit Nirvana und Beatles-Songs im Autoradio und das Ganze auch noch in Dauerschleife. Heute macht das Duo, das sich Babysmith nennt, Dream Pop, Funk und Disco.

0: Hat einen Namen. In Kill Bill begibt sich eine ehemalige Auftragskillerin auf einen gnadenlosen Feldzug gegen alle, die sie verraten haben. Das Koki will mehr weibliche Wut auf der Leinwand zeigen und in diesem Rahmen läuft er, der Klassiker von Tarantino. Kill Bill heute um 20.15 Uhr, wo auch immer. Ganz viel Spaß.
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1: Ich bin Thomas Brockt. An allen rund 5700 Stationen der Deutschen Bahn inklusive der Bahnsteige gilt seit heute ein Alkoholverbot. Die Deutsche Bahn hat schon eine erste positive Bilanz gezogen. Das Verbot sei gut und ruhig angelaufen.
2: Mit dem Feierabendbierchen auf den Zug warten am Bahnsteig ist Geschichte. Nur in den Bahnhofsgaststätten bleibt das Trinken von Bier, Wein und Co. erlaubt. Oder dann später im Zug während der Fahrt. So sollen die Bahnhöfe nicht nur sicherer, sondern auch sauberer werden. Sicherheitskräfte sollen künftig auf die Menschen zugehen, die sich nicht an das Konsumverbot halten, mit Augenmaß, wie es heißt. Nicht-Einsichtigen droht ein Hausverbot. Bisher klappt die Maßnahme gut. Es wurden laut Bahn keine besonderen Vorfälle bekannt. Ursula Winkler, Nachrichtenredaktion.
1: Der Bundestag hat die gesetzliche Grundlage zur Einführung der digitalen Brieftasche im kommenden Jahr beschlossen, in der etwa der Personalausweis abgespeichert werden kann. Künftig sollen sich Bürger mit der DU-App gegenüber Behörden und Vertragspartnern im Netz einfacher ausweisen können. Perspektivisch soll auch in der analogen Welt der Ausweis auf dem Handy ausreichen, sodass die Plastikkarte zu Hause bleiben kann. Schritt für Schritt sollen dann andere Identitätsnachweise wie etwa der Führerschein dazukommen. Patienten sollen im Notfall künftig zielgenauer und besser versorgt werden. Dazu beschloss der Bundestag heute mit den Stimmen der Koalition und der Grünen eine Reform der Notfallversorgung.
3: Künftig soll in einer fachlichen Ersteinschätzung telefonisch oder vor Ort festgelegt werden, welche Hilfe jemand braucht. Je nach Dringlichkeit werden dann Patienten in eine Arztpraxis, in eine Notdienstpraxis oder in die Notaufnahme vermittelt. So Gesundheitsminister Carsten Lindemann heute im Bundestag. Daneben soll es in Kliniken angedockte Notfallzentren geben. Patienten soll hier der Weg in eine angeschlossene Notdienstpraxis oder die Notaufnahme gewiesen werden. Tine Klimach, Berlin.
1: Die geplante Erschießung eines zum Tode verurteilten Attentäters in den USA soll nun doch nicht per Livestream übertragen werden. Das teilte Präsident Trump mit. Viele sehr gute und wohlmeinende Menschen wollten nicht dabei zusehen, wie der Mann sterbe, schrieb Trump auf seiner Plattform True Social. Nidal Hassan soll Anfang Dezember im Bundesstaat Texas hingerichtet werden. Er hatte 2009 ein Massaker auf einem Militärstützpunkt verübt. Die Pläne, seine Hinrichtung in einem Livestream zu zeigen, hatten für viel Kritik gesorgt.
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1: So, wir schauen nochmal auf die Börse kurz vorm Feierabend. Der DAX hat sich wieder ins Plus gewirtschaftet. 25.300 und knapp 60 Punkte hat er auf dem Konto. Der Euro klettert auch jetzt ganz deutlich auf die Marke von einem US-Dollar 12. Das ist immerhin fast ein halbes Prozentpünktchen mehr als gestern zum Börsenschluss. Auch für den Goldpreis geht's rauf. 1% auf 4.100 und knapp 50 US-Dollar für die Feinunze. Auch der Ölpreis zieht wieder an. 96,50 in US-Dollar pro Barrel wären zu berappen. Ansonsten in den Charts vorne Scout24, Rheinmetall und Zalando, Siemens Energy hochtief und Infineon am Ende der Liste zu finden. Einen schönen Feierabend.
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1: Mit Torben Schulz, guten Abend. Der SPD-Bundestagsabgeordnete Adis Achmetovic will gegen die Durchsuchung von Büro- und Privaträumen durch die Staatsanwaltschaft Hannover vorgehen. Der Anwalt des Politikers Holger Nitz teilte mit, man halte die Maßnahmen für rechtswidrig und werde Beschwerde gegen den Durchsuchungsbeschluss einlegen. Die Staatsanwaltschaft Hannover hatte zuvor mitgeteilt, dass im Zusammenhang mit der Ausschreibung des ehemaligen Klinikgeländes in Lehrte das Bundestagsbüro und drei Wohnungen von Achmetovic durchsucht worden seien, zwei davon in Hannover. Gegen den Politiker werde wegen des Tatvorwurfs der Beihilfe zu wettbewerbsbeschränkenden Absprachen bei Ausschreibungen in Tateinheit mit Verletzung von Geschäftsgeheimnissen ermittelt. Den Zusammenhang mit dem ehemaligen Gelände des Klinikums Region Hannover KRH in Lehrte bestätigte der Sprecher ausdrücklich. Der Anwalt von Achmetovic kritisierte, seinem Mandanten sei bisher jegliche Akteneinsicht verweigert worden. Die Vorwürfe der Staatsanwaltschaft seien unzutreffend. Die Durchsuchungen seien so wörtlich überflüssig und völlig unverhältnismäßig. Der Bundestag hat die Reform der Notfallversorgung beschlossen. Niedersachsens Gesundheitsminister Andreas Philippi begrüßte den Schritt heute in einer Mitteilung. Ziel der Reform ist es, Rettungsdienst, ärztlichen Bereitschaftsdienst und Krankenhausnotaufnahmen besser miteinander zu verzahnen und Patienten gezielter zu versorgen. Philippi sieht allerdings noch offene Fragen. Vor allem müsse geklärt werden, wie die Rettungsdienste künftig ausreichend finanziert werden könnten.
0: Und jetzt noch mehr Kurzmeldungen für die ganze Region Hannover.
1: Nach dem Dachstuhlbrand in Garbsen-Osterwald ist das betroffene Haus vorerst unbewohnbar. Die Polizei schätzt den Schaden auf rund 500.000 Euro. Die Brandursache ist aber weiterhin unklar, die Ermittlungen dauern an. Das Feuer war am Dienstagnachmittag im Dachboden ausgebrochen, Einsatzkräfte waren stundenlang im Einsatz. Die Bewohner konnten sich rechtzeitig in Sicherheit bringen, eine Katze wurde gerettet. Hannover 96 hat ein Sondertrikot zum 80-jährigen Jubiläum Hannovers als niedersächsischer Landeshauptstadt vorgestellt. Es ist in den Stadtfarben Rot und Weiß gehalten. Außerdem ist eine spezielle Abwandlung des Stadtwappens mit historischem 96-Logo aufgestickt. Die Mannschaft will das Sondertrikot am 1. November beim Heimspiel gegen Dynamo Dresden tragen.
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1: Ich bin Thomas Brockt. Der Bundestag hat die gesetzliche Grundlage zur Einführung der digitalen Brieftasche im kommenden Jahr beschlossen. Dort kann dann etwa der Personalausweis abgespeichert werden. Künftig sollen sich Bürger mit der DU-App gegenüber Behörden oder Vertragspartnern im Netz einfacher ausweisen können.
2: Der digitale Ausweis soll es möglich machen, online ein neues Bankkonto zu eröffnen, einen Handyvertrag zu schließen oder ein Auto anzumieten. Die App soll im Januar freigeschaltet werden. Deutschland setzt damit eine EU-Verordnung um. Außerdem sollen ältere Menschen künftig keinen neuen Personalausweis mehr beantragen müssen. Wer bei der Beantragung seines letzten Personalausweises 70 Jahre oder älter war, soll ihn unbegrenzt weiter nutzen dürfen. Tine Klimach, Nachrichtenredaktion.
1: Seit heute dürfen Reisende an bundesweit allen Bahnhöfen der Deutschen Bahn keinen Alkohol mehr trinken. Der Konzern zog inzwischen eine erste positive Bilanz. Das Verbot sei gut und ruhig angelaufen, teilte eine Sprecherin mit. Besondere Vorfälle seien bisher nicht bekannt. Wer alkoholische Getränke konsumiere, werde von Sicherheitskräften auf das Verbot angesprochen, hieß es. Im schlimmsten Fall drohe ein Hausverbot. Im Streit um ein Instagram-Video von Bundeswirtschaftsministerin Reicher hat die Linke am Bundesverfassungsgericht einen Erfolg erzielt. Die Ministerin muss das Video zunächst entfernen. Das höchste deutsche Gericht in Karlsruhe gab damit einem Eilantrag der Linken statt.
3: Das Video zeigt eine Rede von Wirtschaftsministerin Reiche. Es wurde auf dem Insta-Kanal ihres Ministeriums geteilt, kurz nach dem Wahlsieg der Linken in Berlin. Reiche warnt darin, es sei gefährlich für den Investitionsstandort Deutschland, dass eine Partei über Enteignung spreche und Antisemitismus offen lebe. Reiche muss das Video jetzt löschen, bis die Klage richtig verhandelt wurde. Je nach Ausgang des Verfahrens darf das Video dann wieder veröffentlicht werden oder auch nicht. Geklärt werden soll, ob die Äußerungen im Video verfassungsgemäß sind. Ursula Winkler, Nachrichtenredaktion.
1: Die geplante Erschießung eines zum Tode verurteilten Attentäters in den USA soll nun doch nicht per Livestream übertragen werden. Das teilte Präsident Trump mit. Viele sehr gute und wohlmeinende Menschen wollten nicht dabei zusehen, wie der Mann sterbe, schrieb Trump auf seiner Plattform Truth Social. Nidal Hassan soll Anfang Dezember im Bundesstaat Texas hingerichtet werden. Er hatte 2009 einen Massaker auf einem Militärstützpunkt verübt. Die Pläne, seine Hinrichtung in einem Livestream zu zeigen, hatten für viel Kritik gesorgt.
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1: Mit Torben Schulz, guten Abend. Der SPD-Bundestagsabgeordnete Adis Achmetovic will gegen die Durchsuchung von Büro- und Privaträumen durch die Staatsanwaltschaft Hannover vorgehen. Der Anwalt des Politikers Holger Nitz teilte mit, man halte die Maßnahmen für rechtswidrig und werde Beschwerde gegen den Durchsuchungsbeschluss einlegen. Die Staatsanwaltschaft Hannover hatte zuvor mitgeteilt, dass im Zusammenhang mit der Ausschreibung des ehemaligen Klinikgeländes in Lehrte das Bundestagsbüro und 3 Wohnungen von Achmetovic durchsucht worden seien, 2 davon in Hannover. Gegen den Politiker werde wegen des Tatvorwurfs der Beihilfe zu wettbewerbsbeschränkenden Absprachen bei Ausschreibungen in Tateinheit mit Verletzung von Geschäftsgeheimnissen ermittelt. Den Zusammenhang mit dem ehemaligen Gelände des Klinikums Region Hannover KRH in Lehrte bestätigte der Sprecher ausdrücklich. Der Anwalt von Achmetovic kritisierte, seinem Mandanten sei bisher jegliche Akteneinsicht verweigert worden. Die Vorwürfe der Staatsanwaltschaft seien unzutreffend. Die Durchsuchungen seien so wörtlich überflüssig und völlig unverhältnismäßig. Der Bundestag hat die Reform der Notfallversorgung beschlossen. Niedersachsens Gesundheitsminister Andreas Philippi begrüßte den Schritt heute in einer Mitteilung. Ziel der Reform ist es, Rettungsdienst, ärztlichen Bereitschaftsdienst und Krankenhausnotaufnahmen besser miteinander zu verzahnen und Patienten gezielter zu versorgen. Philippi sieht allerdings noch offene Fragen. Vor allem müsse geklärt werden, wie die Rettungsdienste künftig ausreichend finanziert werden könnten.
0: Und jetzt noch mehr Kurzmeldungen für die ganze Region Hannover.
1: Nach dem Dachstuhlbrand in Garbsen-Osterwald ist das betroffene Haus vorerst unbewohnbar. Die Polizei schätzt den Schaden auf rund 500.000 Euro. Die Brandursache ist aber weiterhin unklar, die Ermittlungen dauern an. Das Feuer war am Dienstagnachmittag im Dachboden ausgebrochen, Einsatzkräfte waren stundenlang im Einsatz. Die Bewohner konnten sich rechtzeitig in Sicherheit bringen, eine Katze wurde gerettet. Hannover 96 hat ein Sondertrikot zum 80-jährigen Jubiläum Hannovers als niedersächsischer Landeshauptstadt vorgestellt. Es ist in den Stadtfarben Rot und Weiß gehalten. Außerdem ist eine spezielle Abwandlung des Stadtwappens mit historischem 96-Logo aufgestickt. Die Mannschaft will das Sondertrikot am 1. November beim Heimspiel gegen Dynamo Dresden tragen.
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1: Ich bin Thomas Brockt. An allen rund 5700 Stationen der Deutschen Bahn inklusive der Bahnsteige gilt seit heute ein Alkoholverbot. Die Deutsche Bahn hat schon eine erste positive Bilanz gezogen. Das Verbot sei gut und ruhig angelaufen.
2: Mit dem Feierabendbierchen auf den Zug warten am Bahnsteig ist Geschichte. Nur in den Bahnhofsgaststätten bleibt das Trinken von Bier, Wein und Co. erlaubt. Oder dann später im Zug während der Fahrt. So sollen die Bahnhöfe nicht nur sicherer, sondern auch sauberer werden. Sicherheitskräfte sollen künftig auf die Menschen zugehen, die sich nicht an das Konsumverbot halten, mit Augenmaß, wie es heißt. Nicht-Einsichtigen droht ein Hausverbot. Bisher klappt die Maßnahme gut. Es wurden laut Bahn keine besonderen Vorfälle bekannt. Ursula Winkler, Nachrichtenredaktion.
1: Der Bundestag hat die gesetzliche Grundlage zur Einführung der digitalen Brieftasche im kommenden Jahr beschlossen, in der etwa der Personalausweis abgespeichert werden kann. Künftig sollen sich Bürger mit der DU-App gegenüber Behörden und Vertragspartnern im Netz einfacher ausweisen können. Perspektivisch soll auch in der analogen Welt der Ausweis auf dem Handy ausreichen, sodass die Plastikkarte zu Hause bleiben kann. Schritt für Schritt sollen dann andere Identitätsnachweise wie etwa der Führerschein dazukommen. Die geplante Erschießung eines zum Tode verurteilten Attentäters auf einem Militärstützpunkt im US-Bundesstaat Texas soll nun doch nicht per Livestream übertragen werden. US-Präsident Trump teilte dazu mit, viele sehr gute und wohlmeinende Menschen wollten nicht dabei zusehen, wie der Mann sterbe.
3: Es ist erst knapp eine Woche her, dass eine Nachricht aus den USA für viel Aufruhr gesorgt hat. Die Hinrichtung eines früheren Militärpsychiaters soll öffentlich stattfinden. Das hat US-Verteidigungsminister Hegseth damals verkündet und kurz darauf bestätigt, es soll einen Livestream geben. Doch der Plan stieß auf viel Kritik und nun hat US-Präsident Trump ihn abgesagt. Die Hinrichtung soll Anfang Dezember aber trotzdem stattfinden. Damit soll das Todesurteil gegen einen Mann vollstreckt werden, der 2009 auf einem Militärstützpunkt 13 Menschen getötet hat. Franziska Spieker, Washington.
1: Der Tankrabatt kommt zwei Wochen nach seinem Start nach Einschätzung von Wirtschaftswissenschaftlern nicht vollständig bei den Verbrauchern an. Berechnungen von IFO und DIW sehen teils deutliche Lücken. Auch das Bundeskartellamt sieht keine ganz vollständige Weitergabe. Laut DIW sind bislang nur rund zwei Drittel der Steuersenkung von knapp 17 Cent bei den Verbrauchern angekommen.
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1: Ich bin David Riemer. Der Bundestag hat die gesetzliche Grundlage zur Einführung der digitalen Brieftasche im kommenden Jahr beschlossen, in der etwa ein Personalausweis abgespeichert werden kann. Künftig sollen sich Bürger mit der DIO-App gegenüber Behörden oder Vertragspartnern im Netz einfacher ausweisen können.
2: Der digitale Ausweis soll es möglich machen, online ein neues Bankkonto zu eröffnen, einen Handyvertrag zu schließen oder ein Auto anzumieten. Die App soll im Januar freigeschaltet werden. Deutschland setzt damit eine EU-Verordnung um. Außerdem sollen ältere Menschen künftig keinen neuen Personalausweis mehr beantragen müssen. Wer bei der Beantragung seines letzten Personalausweises 70 Jahre oder älter war, soll ihn unbegrenzt weiter nutzen dürfen. Und Reisepassinhaber müssen bei einem Umzug nicht mehr zum Amt, um den Wohnort umtragen zu lassen. Tine Klimach, Nachrichtenredaktion.
1: Seit fast 24 Stunden dürfen Reisende an bundesweit allen Bahnhöfen der Deutschen Bahn keinen Alkohol mehr trinken. Der Konzern zog am Nachmittag nach Inkrafttreten der neuen Regelung eine erste positive Bilanz. Das Verbot sei gut und ruhig angelaufen, teilte eine Sprecherin mit. Besondere Vorfälle seien bisher nicht bekannt. Bisher können Frauen im Alter von 50 bis 75 Jahren am Brustkrebs-Screening teilnehmen. Künftig soll es auch für jüngere Frauen ab 45 Jahren eine Kassenleistung werden. Das hat das höchste Entscheidungsgremium zu den einzelnen Leistungen der gesetzlichen Krankenversicherung entschieden.
3: Brustkrebs ist die häufigste Krebsart bei Frauen. Mit dem Mammographieverfahren können Knoten in der Brust schon in einem sehr frühen Stadium entdeckt werden, oft bevor man sie ertasten kann. Frauen ab 50 bekommen bereits alle 2 Jahre eine Einladung zu der Untersuchung, künftig auch jüngere. Läuft alles nach Plan, können Frauen ab 45 ab August im nächsten Jahr Termine wahrnehmen. Voraussichtlich ab 2028 werden sie dann auch regelmäßig persönlich zu den Screenings eingeladen. Jüngere Frauen müssen die Kosten für die Untersuchung weiter selbst tragen. Ursula Winkler, Nachrichtenredaktion.
1: Zum Fußball. Bayer Leverkusen bleibt auch international auf Erfolgskurs. Die Werkself setzte sich in der Europa League beim polnischen Meister Lech Posen mit 4:0 durch und machte mit dem zweiten Sieg im zweiten Spiel einen weiteren Schritt in Richtung K.O.-Phase. Die Tore schossen Patrick Schick, der 2 Elfmeter verwandelte, sowie Malik Tillmann und Ibrahim Mazza.
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1: Ich bin David Riemer. Patientinnen und Patienten sollen im Notfall künftig zielgenauer und besser versorgt werden. Dazu hat der Bundestag eine Reform der Notfallversorgung beschlossen. Künftig soll in einer fachlichen Ersteinschätzung telefonisch oder vor Ort festgelegt werden, welche Hilfe jemand braucht. Je nach Dringlichkeit sollen die Patienten dann in eine Arztpraxis, in eine Notdienstpraxis oder in die Notaufnahme einer Klinik vermittelt werden. Wenn Kunden Opfer von Kontobetrug werden, müssen Banken ihnen das verlorene Geld zunächst sofort erstatten. Das hat der Europäische Gerichtshof in Luxemburg entschieden. Das gilt auch dann, wenn die Bank den Kunden grobe Fahrlässigkeit vorwirft, etwa nach einem Phishing-Betrug.
2: Im Kern sagt das höchste EU-Gericht, die Erstattung der nicht autorisierten Zahlung und die Frage, wer letztendlich den Schaden tragen muss, sind zwei unterschiedliche Dinge. Zunächst müsse die Bank auf jeden Fall den abgebuchten Betrag erstatten. Ausgenommen ist nur der Fall, dass der Kontoinhaber selbst verdächtigt wird, am Betrug mitgewirkt zu haben. Und nach der Erstattung könne man dann regeln, wer schlussendlich verantwortlich ist. Das sei im Interesse eines hohen Verbraucherschutzes das beste Vorgehen. Aus Brüssel, Dieter Ebeling.
1: Die geplante Erschießung eines zum Tode verurteilten Attentäters auf einem Militärstützpunkt im US-Bundesstaat Texas soll nun doch nicht per Livestream übertragen werden. US-Präsident Trump teilte auf seiner Plattform True Social mit, viele sehr gute und wohlmeinende Menschen wollten nicht dabei zusehen, wie der Mann sterbe.
3: Es ist erst knapp eine Woche her, dass eine Nachricht aus den USA für viel Aufruhr gesorgt hat. Die Hinrichtung eines früheren Militärpsychiaters soll öffentlich stattfinden. Das hat US-Verteidigungsminister Hegseth damals verkündet und kurz darauf bestätigt, es soll einen Livestream geben. Doch der Plan stieß auf viel Kritik und nun hat US-Präsident Trump ihn abgesagt. Die Hinrichtung soll Anfang Dezember aber trotzdem stattfinden. Damit soll das Todesurteil gegen einen Mann vollstreckt werden, der 2009 auf einem Militärstützpunkt 13 Menschen getötet hat. Aus Washington, Franziska Spieker.
1: Der CO2-Preis, der Heizen und Tanken mit Öl und Gas teurer macht, soll im kommenden Jahr unverändert bleiben. Der aktuelle Preiskorridor von 55 bis 65 Euro soll auch im kommenden Jahr gelten. Das hat der Bundestag beschlossen. Viele Unternehmen in Deutschland müssen Zertifikate nachweisen, wenn sie CO2 verursachen. Der Korridor legt den Preis für den Handel mit diesen Zertifikaten im nationalen Emissionshandel fest.
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1: Ich bin David Riemer. Der Bundestag hat die gesetzliche Grundlage zur Einführung der digitalen Brieftasche im kommenden Jahr beschlossen, in der etwa ein Personalausweis abgespeichert werden kann. Künftig sollen sich Bürger mit der DIU-App gegenüber Behörden oder Vertragspartnern im Netz einfacher ausweisen können.
2: Der digitale Ausweis soll es möglich machen, online ein neues Bankkonto zu eröffnen, einen Handyvertrag zu schließen oder ein Auto anzumieten. Die App soll im Januar freigeschaltet werden. Deutschland setzt damit eine EU-Verordnung um. Außerdem sollen ältere Menschen künftig keinen neuen Personalausweis mehr beantragen müssen. Wer bei der Beantragung seines letzten Personalausweises 70 Jahre oder älter war, soll ihn unbegrenzt weiter nutzen dürfen. Und Reisepassinhaber müssen bei einem Umzug nicht mehr zum Amt, um den Wohnort umtragen zu lassen. Tine Klimach, Nachrichtenredaktion.
1: Seit fast 24 Stunden dürfen Reisende an bundesweit allen Bahnhöfen der Deutschen Bahn keinen Alkohol mehr trinken. Der Konzern zog am Nachmittag nach Inkrafttreten der neuen Regelung eine erste positive Bilanz. Das Verbot sei gut und ruhig angelaufen, teilte eine Sprecherin mit. Besondere Vorfälle seien bisher nicht bekannt. Bisher können Frauen im Alter von 50 bis 75 Jahren am Brustkrebs-Screening teilnehmen. Künftig soll es auch für jüngere Frauen ab 45 Jahren eine Kassenleistung werden. Das hat das höchste Entscheidungsgremium zu den einzelnen Leistungen der gesetzlichen Krankenversicherung entschieden.
3: Brustkrebs ist die häufigste Krebsart bei Frauen. Mit dem Mammographieverfahren können Knoten in der Brust schon in einem sehr frühen Stadium entdeckt werden, oft bevor man sie ertasten kann. Frauen ab 50 bekommen bereits alle 2 Jahre eine Einladung zu der Untersuchung, künftig auch jüngere. Läuft alles nach Plan, können Frauen ab 45 ab August im nächsten Jahr Termine wahrnehmen. Voraussichtlich ab 2028 werden sie dann auch regelmäßig persönlich zu den Screenings eingeladen. Jüngere Frauen müssen die Kosten für die Untersuchung weiter selbst tragen. Ursula Winkler, Nachrichtenredaktion.
1: Zum Fußball. Vor vielen tausend türkischen Fans hat die TSG Hoffenheim auch ihr 2. Europa-League-Spiel verloren. Die Kraichgauer unterlagen im eigenen Stadion gegen Beşiktaş Istanbul mit 2:3. Der SC Freiburg dagegen konnte einen verdienten Heimsieg bejubeln. Im ersten Conference-League-Spiel der Vereinsgeschichte siegten die Südbadener gegen den tschechischen Erstligisten FK Jablonec mit 3:2.
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1: Ich bin David Riemer. Zigaretten und Tabak zum Selbstdrehen werden in Deutschland in den kommenden Jahren deutlich teurer. Der Bundestag hat am späten Abend eine schrittweise Erhöhung der Tabaksteuer beschlossen. Heute muss noch der Bundesrat zustimmen, das gilt aber als sicher.
2: Gut 8 Euro kosten Zigarettenschachteln im Moment, knapp 12 Euro sollen es durch die Tabaksteuerreform werden. Über 4 Jahre soll die Steuer dafür immer weiter steigen. Das soll Milliarden an Steuereinnahmen bringen, aber auch mehr Menschen vom Rauchen abbringen oder abhalten. Liquids für E-Zigaretten sind genauso betroffen. Hier steigt der Preis jedes Jahr um einige Cent für den Milliliter. Vapes sind gerade bei Jugendlichen ein Problem, weil bunte Geschmacksrichtungen zum Einstieg verführen und die Risiken verschleiern. Aus Berlin, Ronny Tochau.
1: Seit 2 Wochen gilt der aktuelle Tankrabatt. Nach Einschätzung von Wirtschaftswissenschaftlern kommt der aber nicht vollständig bei den Verbrauchern an. Berechnungen von IFO und DIW sehen teils deutliche Lücken. Auch das Bundeskartellamt sieht keine vollständige Weitergabe.
3: Der Tankrabatt müsste den Liter Sprit um knapp 17 Cent günstiger machen. Aber Berechnungen vom Deutschen Institut für Wirtschaftsforschung ergeben, dass nur etwa 2/3 der Steuersenkung weitergereicht wurden, zuletzt um die 9 Cent. Laut IFO-Institut war es etwas mehr. Demnach werden je nach Sorte 13 bis knapp 15 Cent Rabatt weitergegeben. Die Mineralölbranche widerspricht. Die Steuersenkung werde in vollem Umfang weitergegeben. Dort verweist man auf die Weltmarktpreise. Aktuell ist Super E10 gut 3 Cent teurer als am ersten Tag des Tankrabatts. Diesel ist minimal billiger. Ursula Winkler, Nachrichtenredaktion.
1: Deutschland und Frankreich stehen offenbar vor einer Einigung zum Verbrenner aus. Kanzler Merz und Frankreichs Präsident Macron wollen laut Handelsblatt das geplante EU-Verbot stärker lockern als bisher vorgesehen. Demnach sollen Autohersteller auch nach 2035 neue Benzin- und Dieselautos verkaufen dürfen. Im Gegenzug will Deutschland die staatliche Förderung grundsätzlich auf Autos aus der EU beschränken. Zum Fußball. Bayer Leverkusen bleibt auch international auf Erfolgskurs. Die Werkself setzte sich in der Europa League beim polnischen Meister Lech Posen mit 4:0 durch und machte mit dem zweiten Sieg im zweiten Spiel einen weiteren Schritt in Richtung K.O.-Phase. Die Tore schossen Patrick Schick, der 2 Elfmeter verwandelte, sowie Malik Tillmann und Ibrahim Mazar.
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1: Ich bin David Riemer. Zigaretten werden in Deutschland in den kommenden Jahren deutlich teurer. Der Bundestag hat eine schrittweise Erhöhung der Tabaksteuer beschlossen. Dadurch könnte eine Packung mit 20 Zigaretten bis 2030 knapp 12 Euro kosten. Derzeit sind es gut 8 Euro. Auch Tabak zum Selbstdrehen wird teurer. Heute muss noch der Bundesrat zustimmen, das gilt aber als sicher. Es ist wieder Ferienzeit in Deutschland. In 11 Bundesländern sind ab heute Herbstferien. Heißt, es wird wieder voll auf den Straßen. Der ADAC erwartet an diesem Wochenende viel Verkehr und Staus wie in den Sommerferien.
2: Wie oft zu Ferienbeginn treffen ab Freitagmittag die ersten Urlaubsreisenden auf Berufspendler. Der Freitag ist laut ADAC deshalb einer der staureichsten Tage. Die nächste Reisewelle rollt dann traditionell am Samstagvormittag. Vor allem Richtung Alpen und in der Gegenrichtung zu den Küsten. Im Ausland ist es besonders die Brenner Autobahn in Österreich und Italien. Der ADAC rät deshalb, am besten sehr früh am Samstagmorgen oder erst am Sonntag loszufahren. Und wenn sich's doch mal staut, ist es oft besser, auf der Autobahn zu bleiben, statt auf ohnehin verstopfte Landstraßen auszuweichen. Diana Kramer, Nachrichtenredaktion.
1: Der zweite und letzte Tag des EU-Gipfels steht im Zeichen des Ukraine-Kriegs. US-Präsident Trump hat die Sanktionen gegen Russland zuletzt gelockert und setzt die ukrainische Führung unter Druck. Die Europäer unterstützen Staatschef Zelensky dagegen weiterhin. Auch er soll beim Gipfeltreffen in Brüssel zu Wort kommen.
3: Präsident Zelensky kommt persönlich. Es geht, nicht überraschend, um Politik und um Geld. Die Europäer sind extrem verärgert über US-Präsident Trump wegen der teilweisen Abschaltung des für die Ukraine wichtigen Starlink-Systems und wegen des Dieseldeals mit Russlands Präsident Putin. Das wird man heute sicher auch hören. Die Antwort der EU sind Unterstützungsbekundungen für Zelensky. Und der kann noch in diesem Jahr mit fast 34 Milliarden Euro Hilfen von der EU rechnen. Aus Brüssel, Dieter Ebeling.
1: Zum Fußball. Vor vielen tausend türkischen Fans hat die TSG Hoffenheim auch ihr zweites Europa-League-Spiel verloren. Die Kraichgauer unterlagen im eigenen Stadion gegen Beşiktaş Istanbul mit 2:3. Der SC Freiburg dagegen konnte einen verdienten Heimsieg bejubeln. Im ersten Conference-League-Spiel der Vereinsgeschichte siegten die Südbadener gegen den tschechischen Erstligisten FK Jablonec mit 3:2.
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